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2: Ich bin Christian Lang. In den USA hat nach dem Senat auch das Repräsentantenhaus für ein Sanktionsgesetz gestimmt, um Russland wegen des Ukraine-Kriegs stärker unter Druck zu setzen. Neben direkten Strafmaßnahmen gegen russische Politiker und Firmen soll das Gesetz die russischen Öl- und Gasexporte stärker eindämmen. Tina Eck berichtet.
3: Präsident Trump muss nur noch unterschreiben und dass er das tun will, hat er schon angekündigt. Mit dem Gesetz kann er die 5 größten Käufer von russischem Öl und Gas mit Sanktionen belegen und auch jene Länder bestrafen, die Russland dabei helfen, Energiesanktionen zu umgehen. Vor allem China und Indien beziehen viel russisches Erdöl und diese Maßnahme könnte nun die Handelsbeziehungen weiter strapazieren. Der Kongress aber setzt mit dem Gesetz Kreml-Chef Putin unter Druck und auch Trump, auf Putin einzuwirken, den Krieg zu beenden.
2: Wegen steigender Spritpreise fordern die sächsischen Industrie- und Handelskammern eine Entlastung für Menschen und Betriebe. Statt kurzfristiger Sonderregelungen wie einem Tankrabatt müsse man an die Ursachen für dauerhaft zu hohe Energiepreise ran.
4: Einerseits könnte ein Preisdeckel so ähnlich wie in Luxemburg helfen, also ein Mechanismus zur Begrenzung extremer Preissprünge. Außerdem wird gefordert, die Energiesteuern auf Benzin und Diesel auf den europäischen Mindestsatz zu senken, die CO2-Bepreisung bis zur Einführung einer europaweit einheitlichen Regelung auszusetzen, die Stromsteuer deutlich zu senken und den Preis für gewerblich genutzten Ladestrom spürbar günstiger zu machen. Nur so könne eine langfristige Elektrifizierung von Fahrzeugflotten auch wirklich attraktiv werden. Frank Selig, Nachrichtenredaktion.
2: Soziale Netzwerke sollen für Kinder unter 13 Jahren in der EU künftig tabu sein. Das wünscht sich EU-Kommissionspräsidentin von der Leyen. Am Donnerstag will sie in Straßburg den formellen Vorschlag der EU-Kommission vorstellen. Bevor ein Mindestalter wirklich kommt, müssen aber noch das EU-Parlament und die Mitgliedstaaten zustimmen. Das kann Monate oder sogar Jahre dauern. Im tschechischen Atomkraftwerk Temelin, 60 Kilometer von der deutschen Grenze entfernt, hat es eine Panne gegeben. Der Reaktorblock 2 wurde außerplanmäßig heruntergefahren und vom Netz getrennt. Der Grund eine Fehlfunktion im Steuersystem. Techniker haben ein Bauteil ausgetauscht, weitere Kontrollen laufen noch. Der Betreiber rechnet damit, dass der Reaktor heute wieder ans Netz gehen wird. Zum Fußball. Trotz schwacher Chancenverwertung ist Bayer Leverkusen mit einem Heimsieg in der Euroleague gestartet. Beim ersten internationalen Auftritt unter ihrem neuen Trainer Martinez setzte sich die Werkself mit 2:0 gegen den slowenischen Fußballmeister NK Celje durch. Am 15. Oktober geht's für Leverkusen in der Euroleague weiter. Dann muss man gegen Lech Posen ran.
0: Das Radio Leipzig Wetter.
5: Tiefsttemperaturen zwischen 12 und 8 Grad. Heute im Laufe des Tages wolkig, überwiegend trocken bis 21 Grad. Morgen anfangs etwas Regen, später wird es auflockern, ebenfalls bis 21 Grad.
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12: Ich bin Christian Lang. In den USA haben sowohl der Senat als auch das Repräsentantenhaus für ein neues Sanktionsgesetz gegen Russland gestimmt. Damit sollen russische Politiker und Unternehmer härter getroffen und vor allem die Öl- und Gasexporte eingeschränkt werden. Damit finanziert Russland seinen Angriffskrieg gegen die Ukraine. Im Repräsentantenhaus bekam das Gesetz eine breite Mehrheit von 262 zu 159 Stimmen. Jetzt geht es zur Unterschrift an US-Präsident Trump, der bereits seine Zustimmung signalisiert hat. Bundeswirtschaftsministerin Reiche schlägt zur Entlastung der Autofahrer vor, die Mehrwertsteuer für Benzin vorübergehend von 19 auf 7% zu senken. Eine solche Senkung könnte dort ansetzen, wo die Belastung unmittelbar spürbar sei, nämlich direkt an der Zapfsäule, so Reiche. Ähnlich sieht das Unionsfraktionschef Frei. Er sagte am Abend bei NTV,
13: dass die stark gestiegenen Preise dazu führen, dass auf alles ja nochmal eine deutlich höhere Mehrwertsteuer draufkommt. Das heißt, der Staat profitiert davon, dass der Rohölpreis höher ist. Davon etwas zurückzugeben und statt 19 nur 7% Mehrwertsteuer zu verlangen, wäre deswegen eine naheliegende Maßnahme.
12: 4 Tage vor der Landtagswahl in Mecklenburg-Vorpommern haben sich SPD-Ministerpräsidentin Schwesig und ihr Herausforderer von der AfD, Holm, ein TV-Duell geliefert. Vor allem Schwesig, die in den letzten Umfragen mit ihrer SPD aufgeholt hatte, war im Angriffsmodus. Schwesig beklagte beim Thema Migration, dass die AfD Hass und Hetze verbreitet. Wegen steigender Spritpreise fordern die sächsischen Industrie- und Handelskammern eine Entlastung für Menschen und Betriebe. Statt kurzfristiger Sonderregelungen wie einem Tankrabatt müsse man an die Ursachen für dauerhaft zu hohe Energiepreise ran.
14: Einerseits könnte ein Preisdeckel so ähnlich wie in Luxemburg helfen, also ein Mechanismus zur Begrenzung extremer Preissprünge. Außerdem wird gefordert, die Energiesteuern auf Benzin und Diesel auf den europäischen Mindestsatz zu senken, die CO2-Bepreisung bis zur Einführung einer europaweit einheitlichen Regelung auszusetzen, die Stromsteuer deutlich zu senken und den Preis für gewerblich genutzten Ladestrom spürbar günstiger zu machen. Nur so könne eine langfristige Elektrifizierung von Fahrzeugflotten auch wirklich attraktiv werden. Frank Selig, Nachrichtenredaktion.
12: Die Ära von Jürgen Klopp geht jetzt so richtig los. In genau einer Woche feiert Klopp seine Premiere als Bundestrainer beim Spiel gegen die Niederlande. Heute Vormittag um 10 stellt er den Kader für seine ersten 4 Spiele vor. Über 50 Spieler stehen dabei in der engeren Auswahl. 30 davon will er für die ersten Spiele einladen.
11: Das Radio Leipzig Wetter.
15: Tiefsttemperaturen zwischen 12 und 8 Grad. Heute im Laufe des Tages wolkig, überwiegend trocken bis 21 Grad. Morgen anfangs etwas Regen, später wird's auflockern, ebenfalls bis 21 Grad.
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16: Ich bin Christian Lang. Guten Morgen. In den USA hat nach dem Senat auch das Repräsentantenhaus für ein Sanktionsgesetz gestimmt, um Russland wegen des Ukraine-Kriegs stärker unter Druck zu setzen. Neben direkten Strafmaßnahmen gegen russische Politiker und Firmen soll das Gesetz die russischen Öl- und Gasexporte stärker eindämmen. Damit finanziert Russland seinen Angriffskrieg auf die Ukraine. Tina Eck berichtet.
17: Präsident Trump muss nur noch unterschreiben und dass er das tun will, hat er schon angekündigt. Mit dem Gesetz kann er die 5 größten Käufer von russischem Öl und Gas mit Sanktionen belegen und auch jene Länder bestrafen, die Russland dabei helfen, Energiesanktionen zu umgehen. Vor allem China und Indien beziehen viel russisches Erdöl und diese Maßnahme könnte nun die Handelsbeziehungen weiter strapazieren. Der Kongress aber setzt mit dem Gesetz Kreml-Chef Putin unter Druck und auch Trump auf Putin einzuwirken, den Krieg zu beenden.
16: Wegen steigender Spritpreise fordern die sächsischen Industrie- und Handelskammern eine Entlastung für Menschen und Betriebe. Statt kurzfristiger Sonderregelungen wie einem Tankrabatt müsse man an die Ursachen für dauerhaft zu hohe Energiepreise ran.
18: Einerseits könnte ein Preisdeckel so ähnlich wie in Luxemburg helfen, also ein Mechanismus zur Begrenzung extremer Preissprünge. Außerdem wird gefordert, die Energiesteuern auf Benzin und Diesel auf den europäischen Mindestsatz zu senken, die CO2-Bepreisung bis zur Einführung einer europaweit einheitlichen Regelung auszusetzen, die Stromsteuer deutlich zu senken und den Preis für gewerblich genutzten Ladestrom spürbar günstiger zu machen. Nur so könne eine langfristige Elektrifizierung von Fahrzeugflotten auch wirklich attraktiv werden. Frank Selig, Nachrichtenredaktion.
16: Soziale Netzwerke sollen für Kinder unter 13 Jahren in der EU künftig tabu sein. Das wünscht sich EU-Kommissionspräsidentin von der Leyen. Heute Vormittag will sie in Straßburg den formellen Vorschlag der EU-Kommission vorstellen. Bevor ein Mindestalter wirklich kommt, müssen aber noch das EU-Parlament und die Mitgliedstaaten zustimmen. Das kann Monate oder sogar Jahre dauern. OpenAI, der Entwickler von ChatGPT, hat neue Fälle gemeldet, in denen sich seine KI in Tests unerwartet oder besorgniserregend verhalten hat. So hat ein Modell versucht, eigene Dateien ins Netz zu stellen, um sie später als scheinbare Quelle zu nutzen. In einem anderen Test sind fehlende Daten erfunden worden, ohne dass ChatGPT das zugegeben hat. Zum Fußball. Trotz schwacher Chancenverwertung ist Bayer Leverkusen mit einem Heimsieg in die Euroleague gestartet. Beim ersten internationalen Auftritt unter ihrem neuen Trainer Martinez setzte sich die Werkself mit 2:0 gegen den slowenischen Fußballmeister NK Celje durch. Am 15. Oktober geht's für Leverkusen in der Euroleague weiter. Dann muss man gegen Lech Posen ran.
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19: Wunderschönen guten Morgen, es ist Donnerstag, heute 17. September und der Regen zieht jetzt langsam ab, beziehungsweise ist durchgezogen in der Nacht.
20: Das auch Tschüssikowski.
19: Und dann wird's wieder ein bisschen schöner.
20: Ja, genau. Heute, ne? Es gibt heute eigentlich einen recht freundlichen Sonne-Wolken-Mix. Sonnenscheindauer bis zu 6 Stunden immerhin, Niederschlagswahrscheinlichkeit nur noch bei 20%. Es wird also wieder besser, Temperaturen liegen in der Spitze dann heute bei 20, 21 Grad. Also das ist gar nicht mal so schlecht. Morgen zum Freitag eine wechselnde Bewölkung. Kleines bisschen Regen kann möglich sein. Temperaturen sind ähnlich. Für den Samstag sieht es eigentlich auch ziemlich hübsch aus. Sonne und Wolken gibt es im Mix. Da bleibt es meist trocken, auch bei Werten so um 20, vielleicht auch mal 21 oder 22 Grad.
19: Dann gucken wir noch mal ganz kurz auf die Straßen.
20: Haben wir eine Meldung von der A4, Chemnitz Richtung Erfurt, zwischen Rüdersdorf und Hermsdorf Ost, ein defekter LKW, rechte Spur, Standspur, also da bitte Obacht geben. Ansonsten dürfte es aber noch rollen im Moment, wenn Sie aber doch schon irgendwo was haben, wo es klemmt oder wo es sogar schon blitzt, dann können Sie sich gerne melden bei uns. Entweder Sie schicken uns eine WhatsApp, die Nummer gibt es bei uns im Netz, oder Sie rufen durch, kostenlos natürlich 0 3 mal 800 und die 4.
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19: Dann fangen wir mal an.
21: Ja, sehr gerne.
19: Ja, kann's ja losgehen. Also, es ist 4 Minuten vor 5. Dann lass mal's krachen.
20: Schönen Donnerstag.
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0: Moment mal, Gedanken zum Tag mit Maxi Konan.
1: Irgendwann kam der Tag, an dem meine Großmutter mich nicht mehr erkannte. Und auch wenn immer mehr von ihr verschwand, war sie trotzdem in vielen Dingen noch meine Oma. Diesen Samstag beginnt die weltweite Woche der Demenz. Die soll für die Krankheit und ihre Folgen sensibilisieren. Bei uns in Sachsen finden verschiedene Veranstaltungen dazu statt. In der Chemnitzer St. Andreas-Gemeinde gibt es am Sonntag sogar einen demenzsensiblen Gottesdienst. In einigen Punkten unterscheidet er sich von einem herkömmlichen Gottesdienst. Dazu Pfarrer Markus Kötzing.
2: Er gibt maximal eine halbe Stunde. Dann arbeiten wir viel im Gottesdienst mit sinnlichen Elementen. Also alle Sinne sollen angerührt werden. Also zum Beispiel segnen wir die Leute mit duftendem Öl. Dann werden Gottesdienstlieder aus dem grünen Gesangbuch gesungen, weil das Lieder sind, die die Leute gut abrufen können. Und dann eben auch einfache Sprache.
1: 10 Uhr geht's hier am Sonntag los. Wer mehr darüber und über weitere Veranstaltungen zur Woche der Demenz in Sachsen erfahren möchte, der findet Infos unter www.landesinitiative-demenz.de.
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0: Aber vielleicht singen wir irgendwann, vielleicht singen wir irgendwann, und vielleicht singen wir irgendwann wieder Panic at the Disco Songs.
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2: Mit Stella Störmer einen schönen guten Morgen. Trotz Regen haben beim Sonnenblumenlauf gegen Krebs gestern Abend rund 1200 Läufer mitgemacht. Eine Rekordbeteiligung. Für jede der etwa 25.000 gelaufenen Runden wurde Geld gespendet. Der Leipziger Umweltbund Ökolöwe fordert knapp 40 neue Tempo-30-Zonen im Stadtgebiet bis Ende kommenden Jahres. Ziel sind mehr Verkehrssicherheit und weniger Lärm für die Anwohner. In den USA haben sowohl der Senat als auch das Repräsentantenhaus für ein neues Sanktionsgesetz gegen Russland gestimmt. Damit sollen russische Politiker und Unternehmer härter getroffen und vor allem die Öl- und Gasexporte eingeschränkt werden. Damit finanziert Russland seinen Angriffskrieg gegen die Ukraine. Nur ein Punkt für Lok Leipzig. Im Heimspiel gegen den BFC Dynamo kamen die Leipziger gestern Abend nicht über ein 2:2 hinaus. Chemie Leipzig konnte dagegen 3 Punkte sammeln. Die Leutscher setzten sich auswärts bei Tasmania Berlin mit 5:2 durch.
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4: Guten Morgen, einen wunderschönen Donnerstag. So, Wetter habe ich wieder repariert. Nach dem useligen Tag gestern gibt's heute einen sehr entspannten Mix aus Sonne und Wolken. Temperaturen so um die 20, 21 Grad. Morgen der Tag, der wird dann wahrscheinlich etwas bedeckter werden. Etwas Regen ist möglich. Die Temperaturen bleiben aber so wie heute. Am Samstag kommt dann ein bisschen Wind dazu. Da gibt's aber auch öfter mal eine Wolkenlücke und die Temperaturen bleiben so im 20, 21 Grad Bereich. Und gucken wir noch auf die Straßen. Da ist alles noch sehr entspannt. Da haben wir noch nichts weiter. Keine Staus, keine Blitzer. Aber Sie vielleicht. Sie haben vielleicht irgendwas entdeckt. Dann sagen Sie gerne Bescheid. 03 mal 800 und die 4.
5: Alles klar. Dankeschön, Miri.
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6: Yeah. 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Du Blödmann.
5: Katja Luskin. Es ist 6:56. Ich weiß, es ist eigentlich noch zu früh. Wir fangen trotzdem mal an, ja?
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0: 6 Minuten nach 5:30.
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2: Guten Morgen, erst. Eins muss man sagen, es ist ein ziemliches Wetterdurcheinander momentan. Gestern war es so miesepetrig, heute ist es schon wieder deutlich besser, da gibt es viele freundliche Momente. Zwischendurch aber ein paar Wolken mischen immer mal mit und die Temperaturen, die gehen so auf 20, 21 Grad rauf. Und auf den Straßen haben wir noch nichts, alles noch sehr entspannt. Ich hoffe, es bleibt eine Weile so.
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0: Wunderschönen guten Morgen. Apropos Zeit, es ist gleich 17:45. Heute Donnerstag, der 17., oder?
1: 17. September, genau. Ja, genau.
0: Ja. So, und wir denken schon mal an die Herbstferien, ist ja gar nicht mal lang hin. Und da geht's an diesem Wochenende, also Sie müssen nicht an diesem Wochenende fahren, aber Sie können an diesem Wochenende gewinnen. Es geht mal wieder in den Europapark. Ja, das haben wir ja regelmäßig bei uns im Reiseexpress anzubieten. Das soll es auch gar nicht klein machen. Das ist toll, dort mit Übernachtung und allem drum und dran. Und ich glaube, zum x-ten Mal als bester Freizeitpark der Welt ausgezeichnet.
1: Der Europapark Rust?
0: Der okay. Europapark, ja.
1: Und Sie können hin mit der ganzen Family, wie gesagt. 2 Übernachtungen, 4-Sterne-Hotel, also im Europapark direkt. Und Frühstück ist mit dabei und Eintritt natürlich in den Park. Das heißt, Sie können sich da eine richtig schöne Zeit machen. Für Kinder ist das, glaube ich. Ja. Ne? Also mehr geht nicht.
0: Definitiv. Also unbedingt einschalten am Sonntagmorgen immer ab 8:45 mit Kollegen Matze Zilch, also Matthias Zilch, übernimmt dann.
1: Ja.
0: Und da gibt es so ein kleines Quiz.
1: Genau, da geht es um Wissen und um Schnelligkeit. Mhm. Und ja, wenn Sie da quasi Champion sind, dann geht's für Sie mit der ganzen Family in den Europapark nach Rust.
0: Ja.
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3: Mit Stella Stürmer einen schönen guten Morgen. Laufen gegen Krebs. Trotz anfangs strömendem Regen haben die Veranstalter vom 14. Sonnenblumenlauf am Abend eine Rekordbeteiligung verzeichnet. Rund 1200 Läufer waren dabei, wie uns der Chef der Sächsischen Krebsgesellschaft Ralf Porzig im Anschluss sagte.
4: Es war ein fantastischer Tag. Wir hatten über 1000 Teilnehmer, die 25.000 Runden gelaufen sind. Das bedeutet, dass jeder Teilnehmer im Durchschnitt 10 Kilometer gelaufen ist. Das ist großartig und einer hat es sogar geschafft, 36 Kilometer zu laufen.
3: Für jede gelaufene Runde wird Geld gespendet, das leidenden Menschen zugute kommt. Der Leipziger Ökolöwe fordert knapp 40 neue Tempo-30-Zonen im Stadtgebiet. Bis Ende nächsten Jahres sollen sie eingerichtet werden. Die Umweltschützer begründen den Vorstoß mit mehr Verkehrssicherheit und weniger Lärmbelästigung für Anwohner. Bisher seien von den insgesamt 65 geforderten Abschnitten erst 27 umgesetzt, so eine Sprecherin des Umweltbundes. Soziale Netzwerke sollen für Kinder unter 13 Jahren in der EU künftig tabu sein. Das wünscht sich EU-Kommissionspräsidentin von der Leyen. Heute Vormittag will sie in Straßburg den formellen Vorschlag der EU-Kommission vorstellen. Bevor ein Mindestalter wirklich kommt, müssen aber noch das EU-Parlament und die Mitgliedstaaten zustimmen. Das kann Monate oder sogar Jahre dauern. OpenAI, der Entwickler von ChatGPT, hat neue Fälle gemeldet, in denen sich seine KI in Tests unerwartet oder besorgniserregend verhalten hat. So hat ein Modell versucht, eigene Dateien ins Netz zu stellen, um sie später als scheinbare Quellen zu nutzen. In einem anderen Test sind fehlende Daten erfunden worden, ohne dass ChatGPT das zugegeben hat. Es hätte der erste Heimsieg der Saison werden können. Lok Leipzig hat sich gestern Abend mit 2:2 vom BFC Dynamo getrennt. Nach mehr als 70 Minuten Rückstand kamen die Leipziger noch zum Ausgleich. Trainer Thorsten Ziegner hat deshalb gemischte Gefühle.
5: Ich bin es grundsätzlich erstmal gewohnt, seitdem ich hier in Leipzig bin, dass es immer nervenzerrend ist irgendwie. Ich finde, dass wir die erste Hälfte echt schlecht gespielt haben, dass wir es auch insgesamt, das, was wir vorhatten, schlecht umgesetzt haben. Dann kommt die zweite Hälfte, wir sprechen in der Halbzeit drüber, was wir machen wollen und die Jungs setzen es perfekt um, zeigen tolle Moral. Biegen so ein Spiel noch um und das macht einen dann schon mehr stolz als unzufrieden heute.
3: Auch bei Chemie Leipzig gab es gestern Grund zur Freude. Die Leutscher haben ihren ersten Saisonsieg gefeiert. Auswärts bei Tasmania Berlin setzte sich Chemie mit 5:2 durch.
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7: Guten Morgen, einen schönen Donnerstag. Ja, ein ständiger Wechsel aus goldenem Licht und grauem Wolkenspiel. Ich finde, der September zeigt uns, wie wunderschön Veränderung auch sein kann. Die Temperaturen heute, die gehen so auf 20, 21 Grad rauf. Und dazu gibt's eine Mischung aus Sonne und Wolken. Ganz entspannt heute. Morgen der Tag. Der sieht dann schon wieder so ein bisschen durchwachsener aus. Da kann's etwas mehr Wolken geben. Ein bisschen Regen ist auch möglich. Die Temperaturen bleiben aber so wie heute. Und auf den Straßen, da ist alles noch sehr entspannt. Da haben wir noch nichts weiter. Keine Staus und Blitzer, die stören. Aber vielleicht mussten Sie sich schon über irgendwas ärgern. Dann machen Sie Ihrem Ärger Luft, rufen mich an 03x800 und die 4.
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2: 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Es ist Donnerstagmorgen und hier sind Ihre Gastgeber. 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
9: Hallo.
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10: Hey, hey, hey.
9: Und was ist dann passiert?
10: Dann wurde ich ein Abenteurer in der Horizontalen.
11: Sagt Reinhold Messer, der heute übrigens, oh, jetzt muss ich mal schauen, ich glaube seinen 82. Geburtstag feiert. Warte, lass mich gucken. Reinhold Messner, ja, wird 82 heute. Happy Birthday allen Geburtstagskindern. Und jetzt, egal ob mit oder ohne Geburtstag, erstmal einen wunderschönen Donnerstagmorgen. Es ist kurz vor sechs.
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0: 4 Minuten nach 6.
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2: Ja, und da kommt heute mal eine richtig schöne Nachricht von der deutschen Knochenmarkspender-Datei. Der kleine 6-jährige Tayo aus Leipzig ist nach einer schweren Blutkrankheit wieder komplett genesen. Und sein Retter wohnte die ganze Zeit quasi in der Nachbarschaft. Der heute 27-jährige Leipziger Felix Schmidt. Durch seine Stammzellenspende konnte der Junge damals gerettet werden. Die beiden haben sich mittlerweile sogar kennengelernt und Felix hat den Jungen auch bei der Einschulung besucht. Es ist so wichtig, sich registrieren zu lassen.
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0: Land of Beginners. Ja. Und jedem Anfang wohnt ein Zauber inne. Ja, aber jetzt ist es ja vorbei mit dem Anfang. Jetzt haben wir ja angefangen. Also der Zauber ist jetzt durch, oder? Wir entzaubern uns jeden Morgen.
1: Was? Wir entzaubern uns. Willst du doch mal anfangen? Wollen wir einfach noch mal so ein bisschen so? Schwupps, Mikrofon geht auf.
0: Einen wunderschönen guten Morgen allerseits. Hallöchen, es ist 11:11. Wir hoffen, Sie hatten eine gute Nacht und freuen sich jetzt auf einen schönen Tag. Hier sind alle am Start. Die Christine ist da.
2: Guten Morgen.
0: Die Miri ist da.
3: Guten Morgen.
4: Der Tim ist da.
0: Guten Morgen. Yoshi ist da. Und Sie sind auch da, das heißt, wir können anfangen. Und starten wie immer an dieser Stelle mit der Kaffeefrage. Wie steht es eigentlich jetzt aktuell?
1: 14-14.
0: 14-14. Unentschieden. Ja. Okay, nochmal gucken.
1: Wir können es umreißen heute.
0: Heute was drehen.
3: Bei mir liegen Krümel und Haare auf dem Pult.
0: Oha.
1: Das ist widerlich. Was hast du denn gegessen?
3: Ich habe nichts gegessen. Das war jemand anders.
0: Wer weiß.
3: Das ist eklig.
0: Wer da vor da drin war. So, jetzt gucken wir mal zur Kaffeefrage.
5: Ja, der neue Fußballnationalmannschaftstrainer Jürgen Klopp gibt heute den Kader für die anstehenden Länderspiele bekannt. Der wievielte Bundestrainer der deutschen Fußballgeschichte ist Kloppo eigentlich? Der A. 17. B. 15. oder C. 13.
0: Ich hab keine Ahnung. Können wir wahrscheinlich alle noch raten, oder? Was sagt Christine?
1: Ich nehme 13.
0: Miri, was nehmen wir?
3: Wie viel hattest du noch zu bieten?
5: 15 oder 17?
3: 15.
0: 15. Nehmen wir 15. Ja, wir nehmen die 15.
5: Okay.
0: Ja.
5: Und Jürgen Klopp ist in der deutschen Fußballgeschichte der... Hoffentlich bringt es kein Pech.
0: Ach, der 13.
1: Wo soll das Pech bringen?
0: Es bringt erstmal einen Punkt für Christine.
1: Ja.
0: Und das heißt, neuer Stand.
1: 14 zu 15. Ich bin ein echter Fußballexperte, merkt
0: ihr
1: das?
0: Ja, ja, ja, ja, ja.
3: Mensch. Unentdeckte Talente.
0: Das heißt, Miri, wir machen jetzt Kaffee für alle.
3: Ja,
0: und
3: bin deprimiert jetzt.
0: Dann, wieso? Ach so, weil wir keinen Punkt geholt haben. Ach komm, morgen machen wir den Ausgleich wieder. Morgen
3: mal gucken.
0: Wird ein neuer Tag. Ja, jetzt erstmal einen schönen Donnerstag. Es ist gleich 6:45. Moin.

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8: Mit Stella Störmer einen schönen guten Morgen. Die mehr als 150 Jahre alte Petri-Schule im Leipziger Zentrum ist wieder neu. Sie ist in den vergangenen 3 Jahren komplett saniert worden und hat noch einen Erweiterungsbau bekommen. Sachsens Handelskammern fordern wegen der hohen Spritpreise eine Senkung der Energiesteuern auf den europäischen Mindestsatz sowie ein Preisdeckel für extreme Preissprünge. Außerdem sollte die CO2-Bepreisung ausgesetzt werden. Das Deutsche Fotomuseum in Markkleeberg schließt Ende September. Der Betreiberverein sucht dringend eine neue Bleibe für die 70.000 Fotografien und 3.000 historischen Kameras. Er möchte die Auflösung verhindern. Wie kann verhindert werden, dass Banden EU-Bürger hier in Scheinjobs bringen und Sozialleistungen abkassieren? Dazu gibt es von der Regierung jetzt einen Aktionsplan und den findet der Landkreistag gut. Geplant ist zum Beispiel, dass Zuwanderer mit sehr wenig Arbeitsleistung nicht mehr regelmäßig Geld vom Amt bekommen sollen.
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9: Mit Tim Simon, guten Morgen. Kloppo zum Ersten. Der Bundestrainer gibt heute ab um 10 bekannt, wen er alles mit in seinen Kader holt. Seit Tagen wird ja schon wild spekuliert, wie denn der Neuanfang aussehen soll. Klar ist offenbar, dass Jürgen Klopp für seine ersten 4 Spiele deutlich mehr Spieler mitnimmt als die sonst üblichen 23. Dennis Undaff, vielleicht ja der einzige Lichtblick bei der WM, der ist wohl nicht mit an Bord. Genauso auch Leroy Sané. Oliver Baumann hat offenbar auch keine Chance im Tor. Die neue 1, die heißt ja offenbar Marc-André Ter Stegen. Neuanfang heißt auch, dass es wohl einige eher unbekannte Namen in den Kader schaffen. Die beiden Frankfurter Angreifer Younes Ebnoutalib und Jonathan Burkhardt werden heiß gehandelt. Genauso auch Nicolo Tresoldi vom Club Brügge. Heute um 10 also die Nominierung. Start für die Nationalmannschaft in die neue Länderspielsaison ist dann Donnerstag in einer Woche gegen die Niederlande.
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11: Einen wunderschönen guten Morgen. Ja, zwei Tage noch, dann das Kids Riesenkinderfest in unserem Zoo zugunsten der Uni Kinderklinik und der Stiftung Kinderklinik Leipzig. Freier Eintritt für Kinder bis 16. Ich hoffe, Sie sind dabei. Die Temperaturen heute, die gehen auf bis zu 20 Grad rauf. Dazu gibt's eine ganz entspannte Mischung aus Sonne und Wolken. Morgen der Tag wird wahrscheinlich wieder ein bisschen wechselhafter. Da ist zumindest auch mal ein Tropfen zwischendurch möglich. Die Temperaturen bleiben aber so wie heute und am Samstag kommt vielleicht noch ein bisschen Wind dazu, aber da guckt auch öfter mal die Sonne raus. Bei Höchstwerten so um die 20 Grad und auf den Straßen haben wir noch nichts weiter. Gute Fahrt.
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13: Kommen Sie, wow. Ja. Kommen Sie ruhig ran und da sind Sie schon.
14: Und wünschen Ihnen einen schönen Donnerstagmorgen. Es ist jetzt 6:07.
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0: Kurz nach 6:30 jetzt, guten Morgen.
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2: Es ist die tragische Geschichte von Hendrik Ammeling. Eigentlich ist er selbstständiger Handwerker in der Trockeneisreinigung. Der Leipziger ist aber nun durch einen Arbeitsunfall vorerst arbeitsunfähig. Er ist bei der Reinigung von Dachbalken über 5 Meter in die Tiefe gestürzt.
3: Hab mir dabei einen Brustwirbel gebrochen, meine Schulter verletzt und ein paar Rippen gebrochen. Also laut Ärzten eher Glück im Unglück. Natürlich ist das nicht so gut, die Verletzung, aber es hätte wesentlich schlimmer kommen können.
2: Als Familienvater mit 3 Kindern reicht das Einkommen seiner Frau nicht für alles aus. Und auch das private Umfeld hat schon geholfen. Trotzdem kommt die Familie an ihre Grenzen.
3: Jetzt nicht so, dass man groß verzichten musste. Das ist jetzt natürlich anders. Jetzt nach über einem Monat, den ich zu Hause bin.
2: Und deswegen braucht Hendrik Hilfe.
3: Wer mich und meine Familie dabei unterstützen möchte, gerne auf spendenaktion.de. Wer spenden kann, kann gerne was spenden. Wer nicht spenden kann, kann gerne den Link einfach weiterteilen. 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
4: Shakira und Burna Boy. Die, die.

0: Sechs Minuten nach halb sieben jetzt.
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2: Einen wunderbaren Donnerstag. Ein herbstliches Wechselspiel aus Sonne und Wolken gibt's heute. Und Höchstwerte so um die 20, 21 Grad. Und auf den Straßen gibt's auch absolut noch nichts zu meckern. Da haben wir noch nichts verstört. Aber vielleicht ist Ihnen schon irgendwas untergekommen. Dann sagen Sie gerne sofort Bescheid. Am besten telefonisch. 03x800 und die 4.
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0: Ja, guten Morgen, Herr Klein.
1: Guten Morgen, Herr Hart.
0: I love it. Es ist ein Donnerstagmorgen, es ist der 17. September 2026. In der Leitung ist jetzt der Micha, unser Chefmeteorologe. Und nachdem der Regen gestern durchgezogen ist, das war ja dann doch stellenweise ziemlich verregnet, heute wieder besser?
1: Ja, heute auf jeden Fall besser, hübscher, schöner. Es ist die Sonne auch mit dabei. Es ist, so wie es ausschaut, weitestgehend alles trocken. Es gibt ja diesen Sonne-Wolken-Mix, wo dann auch zwischendurch mal ein bisschen alles grauer wird, aber so dann immer wieder eben auch hellere Momente.
0: Ach ja, wie bei uns. Ab und zu mal ein heller Moment.
1: Ja, für November ist einer geplant, glaube ich.
0: Es wird immer weniger. Genau. Das heißt, es soll doch aber jetzt in den nächsten Tagen gar nicht so schlecht werden.
1: Ja, im Großen und Ganzen ist es jetzt für Mitte, Ende September nicht ganz übel. Also es ist nicht das Sommerwetter, es ist nicht der ganz, ganz strahlende Sonnenschein. Es sind Temperaturen, die ja gerade mal so die 20-Grad-Marke erreichen, so wird es morgen sein. Morgen kann so ein ganz klein bisschen Regen vielleicht mal durchziehen. Das wird aber nicht überall passieren und es ist auch nicht allzu viel. Aber danach sieht es schon wieder für den Samstag trocken aus. Auch wieder so 20 Grad, Sonne-Wolken-Mix. Und für den Sonntag, da kündigt sich der nächste Tiefausläufer an, der dann auch wieder ein bisschen mehr Regen bringt.
0: Mal gucken, Micha. Du, wir machen jetzt erstmal ein Käffchen zum Wachwerden. Schlage ich vor. Und dann hören wir uns später nochmal.
1: Sehr gerne.
0: Bis dann, ja.

0: bald 4 Spiele in der Nations League an. Und bis zum Beginn der nächsten Fußball-WM sind es ab heute, hat man durchgerechnet, dann auch nur noch 1360 Tage. Ja, und was heute sonst noch wichtig ist und wichtig wird, erfahren Sie auch gleich bei uns in den Nachrichten.
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13: Mit Stella Stürmer einen schönen guten Morgen. Eine von Leipzigs ältesten Bildungseinrichtungen, die Petrischule an der Glockenstraße im Zentrum Südost, erstrahlt in neuem Glanz. Das mehr als 150 Jahre alte Gebäude ist in den vergangenen 3 Jahren komplett saniert worden. Dazu hat es einen Erweiterungsbau bekommen, allein der hat rund 6 Millionen Euro gekostet. Kommenden Montag soll die jetzt 3-zügige Oberschule offiziell eingeweiht werden. Darüber hat die Stadt nun informiert. Wegen der hohen Spritpreise haben Sachsens Handelskammern eine deutliche Entlastung verlangt. Kurzfristige Sonderregelungen wie ein Tankrabatt würden nicht ausreichen, um die Ursachen dauerhaft zu bekämpfen. Gefordert werden unter anderem eine Senkung der Energiesteuern auf den europäischen Mindestsatz sowie ein Preisdeckel für extreme Preissprünge. Außerdem sollte die CO2-Bepreisung vorübergehend ausgesetzt und die Stromsteuer spürbar gesenkt werden. Wo sollte man auf jeden Fall bargeldlos bezahlen können? Auf jeden Fall im Restaurant. Das haben über 70% der Teilnehmer in einer Umfrage gesagt, dicht gefolgt vom Supermarkt und dem Einzelhandel. Auf Volksfesten oder Wochenmärkten zum Beispiel findet es nur rund ein Drittel wichtig. Im Vergleich zu einer YouGov-Umfrage letztes Jahr wünschen sich in allen Kategorien mehr Menschen bargeldlose Bezahlmöglichkeiten. Wie kann verhindert werden, dass Banden EU-Bürger hier in Scheinjobs bringen und Sozialleistungen abkassieren? Dazu gibt es von der Regierung jetzt einen Aktionsplan und den findet der Landkreistag gut. Hauptgeschäftsführer Ruge sagte dem Tagesspiegel, dass es richtig wäre, den Datenaustausch zwischen den Behörden zu verbessern und Schlupflöcher zu schließen. Geplant ist zum Beispiel, dass Zuwanderer mit sehr wenig Arbeitsleistung nicht mehr regelmäßig Geld vom Amt bekommen sollen. Lok Leipzig hat gestern Abend gegen den BFC Dynamo einen Punkt geholt. Nach einem frühen Rückstand kämpften sich die Leipziger zurück und erzielten in der Schlussphase noch den Ausgleich zum 2:2. Torschütze Jamal Ziane blickt kritisch auf die Partie.
14: Ich will mich nicht so sehr mit der ersten Halbzeit beschäftigen, die war einfach scheiße unterm Strich, werden wir selber untereinander analysieren. Aber zweite Halbzeit war einfach gut, war dann dran geglaubt, Moral bewiesen. Das ist halt das, womit man dann sieht, zu was wir dann in der Lage sind, wenn uns das Wasser halt bis zum Hals steht, wenn es dann eigentlich schon ein bisschen zu spät ist.
13: Bei Chemie Leipzig scheint dagegen der Knoten geplatzt zu sein. Die Leutscher feierten bei Tasmania Berlin mit einem 5:2 ihren ersten Sieg der Saison.
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16: Guten Morgen. Ja, alles in allem wird das ein sehr schöner Tag. Ich finde, das kann man auch jetzt schon sehen. Ein paar Wolken sind immer mal mit dabei. Die tun aber nichts. 20 Grad die Höchstwerte. Morgen der Tag wird dann wieder ein bisschen wechselhafter. Da ist durchaus auch mal ein Tropfen möglich zwischendurch. Die Temperaturen bleiben aber angenehm, so wie heute. Und am Samstag, da lässt sich dann öfter mal wieder die Sonne blicken. Der Wind kann aber ein bisschen aufdrehen. Und auf den Straßen haben wir einen defekten LKW auf der A14 aus Halle im Schkeuditzer Kreuz in der Überleitung zur A9 Richtung Halle. Achtung, Radwechsel auf der Fahrerseite. Und ansonsten ist uns nichts weiter gemeldet worden. Keine Staus, keine Blitzer. Gute Fahrt.
0: Ja, danke schön, Miri.
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0: Ja, es geht los und doch ziemlich beängstigende Ergebnisse bei der jüngsten PISA-Studie. Deswegen, hier wird nicht gequatscht, hier wird gemacht, hier wird nicht gekleckert, sondern geklotzt. Wir kommen zu euch an die Klasse und bringen 500 Euro für die Klassenkasse mit und geben natürlich auch Vertretungsunterricht. Entweder Medienkompetenz mit Christine oder Sport mit meiner Wenigkeit. Und ihr könnt euch anmelden im Netz und dann losen wir hier immer donnerstags eine Schule aus. So. Das machen wir jetzt mal noch ein bisschen ganz oldschool hier, ganz oldschool. Das mal ausgedruckt. Richtig. Und das wird aber alles wieder verwandt. Ja, also ja, das Papier natürlich. Nicht, dass hier jemand denkt, ganz will wir verschwenden so, ja Sachen.
16: Du? Okay.
0: So. Ha! Es ist Medienkompetenz. Ja. Sag mal.
22: Welche? Oh, guck mal, und die Klasse 1A.
0: Auch bestimmt ganz klein.
22: Oh Gott. Klasse 1A der Grundschule Papenstein und angemeldet hat die Klasse, warte mal, Frau Müller-Bräunig. Das ist die Klassenlehrerin wahrscheinlich.
0: Ja, guck mal.
22: Wo fangen wir an, oder?
0: Da ganz in der Nähe habe ich mal gewohnt. Da war ich mal zu Hause.
22: Ach, ne Mensch.
0: Ach, schön.
22: Gibt es da irgendwo noch einen André Hart Gedenkstein?
0: Ja,
22: oder? Also muss schon einen kleinen Ausflug machen drumherum.
0: Also Klasse 1a. Wir versuchen da gleich mal jemanden ans Telefon zu bekommen, ja. Also die Klassenlehrerin oder genau. So. Und jetzt wünschen wir erstmal einen schönen guten Morgen. Es ist kurz vor 7.
16: Morgen.
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Es ist kurz nach 3:45 Uhr. Wunderschönen guten Morgen. Heute Morgen, also so gegen 10 Uhr, wird der neue Bundestrainer Jürgen Klopp seinen Nationalmannschaftskader nominieren. Ja, stehen ja bei

0: 7:03. Und wir haben gerade gezaubert und eine Schulklasse ausgelost.
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0: Ja, wir kommen nämlich zu euch an die Schule, in die Klasse. Einfach anmelden bei uns auf der Website und dann wird gelost. Gerade eben ist es passiert. Und die 1A hat es erwischt von der Grundschule Partenstein. Und in der Leitung am Telefon müsste jetzt sein die Britta Müller-Bräunig. Sie ist die Klassenlehrerin. Guten Morgen.
3: Schönen guten Morgen.
4: Liebe Frau Müller-Bräunig, Sie haben die 1A angemeldet, und zwar für das Thema Medienkompetenz. Warum glauben Sie, ist denn das jetzt schon wichtig?
3: Also ich kann es erstmal gar nicht glauben, dass ich da ausgewählt wurde. Schönen guten Morgen. Also Wahnsinn. Ja, ich denke, das ist heutzutage schon für die ganz Kleinen ganz wichtig. Die werden ja schon vor der Schule mit den Medien konfrontiert. Und ich finde es schon wichtig, dass die Kinder da auch Bescheid wissen und so ein bisschen in die richtigen Bahnen gelenkt werden.
4: Die erste Klasse jetzt, die sind ja quasi noch gar nicht so lange zusammen als Klassenverband. Sind die schon ein gutes Team oder wie ist denn die Situation bei Ihnen?
3: Ja, also natürlich sind die ersten Wochen immer ziemlich anstrengend für Lehrer und Schüler und auch für die Eltern. Aber wir haben das schon ganz gut hinbekommen. Also es ist eigentlich eine ganz tolle Klasse. So, ich hoffe, dass es so bleibt.
4: Es geht ja jetzt um 500 Euro für die Klassenkasse heute. Wenn wir zu euch kommen, gibt es da schon einen Plan für das Geld?
3: Also wir haben schon einige Vorhaben für die erste Klasse. Und es sind ja heutzutage immense Kosten, auch für die Eltern. Und ja, wir wollen einen Ausflug machen, der etwas weitergeht und dafür einen Bus benötigen und eventuell auch ins Kino gehen am Ende der ersten Klasse. Also wir haben schon ein paar Dinge, die schon richtig Geld kosten.
4: Okay, dann hoffen wir, dass die Klasse clever ist und dass die das heute hinkriegen. Wir sehen uns im Klassenzimmer bei euch. Wir machen uns auf den Weg und wir freuen uns auf euch.
3: Ich freue mich auch total. Vielen Dank, vielen, vielen Dank.
4: Bis später.
3: Bis später, danke.
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0: jetzt aber Zeit für unseren Chefmeteorologen Michael Klein. Guten Morgen.
1: Guten Morgen, hallo André.
0: Ja, der Reinhold Messner, der heute Geburtstag hat, war 82. Der ist vor vielen Jahren hochgeklettert auf Mount Everest. Mhm. Und du weißt, da oben gibt es ja die Yetis und so weiter, ne? So diese Schneemenschen. So.
1: Ja, ja, ja.
0: Der ist da also rumgekraxelt und das war ja damals zu seiner Zeit, als er noch jung war, gar nicht so selbstverständlich, ja, da hochzukraxeln.
1: Ich will es ein bisschen genießen.
0: Ja, ja, ja.
1: Ich habe
0: ja,
1: lange
0: ja.
1: nicht, also früher ja. hast du häufiger mir ja. erzählt, ja. aber den habe ich ja. jetzt lange
0: okay.
1: nicht. Deswegen, also Reinhold Messner oben auf den Bergen.
0: Ja, du gab's ja, gab's ja, ja, war kalt oder so. Du gab's ja früher auch keine Handys oder wenn es welche gab, dann sind die eingefroren und so weiter. Ja, iPhone, wissen wir ja, ja, bei Kälte oder Hitze, ja, steigen die aus. Jedenfalls ist er nun fertig dort mit seiner Besteigung, kommt runter und unten am Fuße vom Mount Everest, da ist ein Postamt. Ja, da geht er rein. Ja. Und sagt, ich möchte gerne eine Postkarte schreiben, ja, für meine Lieben daheim, damit die wissen, ich war oben.
1: Früher wirklich so richtig mit Postkarte,
0: mit ja? Postkarte und so weiter, ja. Macht das also, zack, Briefmarke drauf.
1: Vor allem, das war noch, das, du merkst schon, die Geschichte ja. ist völlig unrealistisch ja. heutzutage. Ein Postamt, das geöffnet hat. Du bist nicht zur Postbank gegangen und die haben gesagt, Entschuldigung, wir sind die Postbank, was wollen wir mit Briefmarken anfangen? Nee, du warst wirklich, du warst ja. in einer Postfiliale damals.
0: Ja, und da gab es ja, auch ja. noch eine richtige Schalterbeamtin und die macht das mal alles fertig dort, ja, nimmt die Postkarte. Wisst ihr, was er dann fragt? Der Reinhold Messner, er fragt, Yeti heute noch weg?
1: Yeti.
0: Ja, es war viele Jahre für alle, die jetzt vielleicht unsere Infantilität etwas bestaunen. Das war viele Jahre der Lieblingswitz von unserem Chefmeteorologen Michael Klein.
1: Ja. Ja. Es hat auch bis gerade eben gedauert, bis ich ihn verstanden habe.
0: Ja, er selbst hat ihn übrigens nicht verstanden. Ich habe ihn dem mal erzählt. Oder er hatte nicht den Sinn für Humor. Ich glaube, er ist überhaupt nicht so ein humorvoller Mensch. Aber ach, trotzdem ein toller Mensch.
1: Reinhold Messner.
0: Ja. Okay. So, pass auf, jetzt wird's ernst. Micha. Du hörst, wir spielen das kleine Quiz mit Micha Klein,
1: ja.
0: Unser Chefmeteorologe. Und die Antwort entscheidet darüber, wer am Anschluss an dem Wetterbericht das Käffchen bezahlt. Ausgibt, der Micha oder meine Wenigkeit. Wir bleiben mal beim Thema Sherpa. Ne? Ohne Sherpa geht da nichts da oben auf dem Mount Everest, ja, und überhaupt im Himalaya. Also das sind ja die Begleiter, ja, die dann auch oft das Gepäck tragen und so weiter und die sich auch sehr gut auskennen dort in der Gegend. Die Sherpa oder der Sherpa. Das ist keine Berufsbezeichnung, sondern die Bezeichnung für eine ganze Volksgruppe.
1: Mhm.
0: Sherpa. So, und was heißt Sherpa frei übersetzt? Sherpa. Heißt das A. die Nordis, B. die Südis, C. die Ossis oder D. die Wessis?
1: Oh, heute mit D sogar?
0: Ja, heute mit
1: das
0: D.
1: Das ist unfair.
0: Nordis, Südis, Ossis, Wessis. Sherpa.
1: Oh, wo ist denn, also die Sherpas sind ja im Himalaya.
0: Ja, ja, ja.
1: Sind die, oh jetzt, oh meine Geografie, die sind ja also dann ganz weit oben. Es könnten die
0: Obis ganz sein. Ganz weit oben, die Obis. Ja, es sind aber nicht die Obis, so.
1: Nein. Es sind auch nicht die Bauhausis.
0: Nee.
1: Es sind die Südis oder Nordis oder Ossis oder Wessis.
0: Ja.
1: Der Sherpa, Moment, von Tibet aus betrachtet ist der Himalaya, sind die höchsten Berge im Süden, oder? Du bist doch bestimmt so ein
0: Rückpack. Ja, ja, ich war ehrlich gesagt auch noch nicht da.
1: Du warst auch noch nicht da. Könnte ja aber sein, dass die Menschen aus dem Norden nehmen, weil sie sagen, die sind so bekloppt, die rennen da rauf. Die, die da unten wohnen, die sich auskennen, die machen das gar nicht. Das wären wir uns die Nordis. Ich sag mal die Südis.
0: Die Südis? Das,
1: ja, wegen der Berge. Also weil die
0: okay.
1: Berge, ich meine, im Süden sind das von Nepal, ne?
0: Wir locken ein.
1: Oder ist es, was ist es denn? Bulgarien?
0: Ja, Madrid, Madrid oder Mailand, egal, Hauptsache Amerika.
1: Bitte? Nepal ist südlich vom der Himalaya liegt im Norden Nepals, oder? Dann wären es die Nordis. Ach du Scheibenkleister, ich habe keine Ahnung. Ich nehme jetzt die Nordis. Ich logge die Nordis.
0: Die Nordis. Du sagst Sherpa frei besetzt. Die Nordis. So. Und die Sherpa oder Sherpas, die leben vor allem im Osten Nepals. Das heißt, würdest du einen Sherpa, der Deutsch spricht, fragen, was Sherpa bedeutet, dann würde der sagen, ich bin ein Ossi.
1: Ach, guck mal.
0: Ja, guck
1: mal. Du, das ist eine blühende Landschaft,
0: es ist
1: auch gelogen, ne?
0: So. Sherpa, ja. Das Ostvolk, und die kürzen da so ab Ossi, ne? Also, die Ossis, ja, wirklich, die Sherpas, guck an. Und
1: oh Gott. Aber wo ist denn jetzt der Himalaya? Ist der im Norden Nepals oder im Süden? Im Norden, oder?
0: Micha,
1: das googeln wir noch.
0: Wo ist denn jetzt der Wetterbericht? Das wäre doch jetzt mal viel spannender, weil jetzt gibt es ja gleich ein Käffchen, das der Micha Klein ausgibt.
1: Richtig.
0: Sieht doch gar nicht so schlecht aus, was da von Norden, Westen, Süden, Osten auf uns zukommt.
1: Ja. von den Nordwessis sozusagen. Hm. Da kommt die Tiefausläufe im Moment her. Ja, aber im Moment etwas ruhigeres Wetter, so ein ja, fast schon kleines Zwischenhoch wieder, nachdem die Tiefausläufer durchgezogen sind. Das heißt, wir bekommen heute trockenes Wetter und mal eine Mischung aus Wolken und Sonne. Zwischendurch ganz freundlich. Nachmittags sind wieder auch dickere Wolkenfelder mit dabei und Höchsttemperaturen so um 20 Grad.
0: Wie geht's weiter?
1: Morgen wieder mit etwas mehr Wolken und auch so ein ganz klein bisschen Regen kann drin sein in diesen Wolken. Auch so ganz knappe 20 Grad. Und genauso geht es am Samstag weiter. Wird ein bisschen windiger werden, bevor am Sonntag auch wieder etwas Regen durchzieht. Der Sonntag sieht nach dem jetzigen Stand eher grauer und nass aus. Nicht die große Regenmenge, aber immer so ein fieses vor sich hin nieseln.
0: Okay, Micha. Die Sherpa sind die Obis. Das hätte mir auch einfallen können. Das ist nicht schlecht, die Obis.
1: Ja,
0: aber es sind Obis. Es sind eben die Ossis. Und ja, darauf jetzt noch eins.
1: Käffchen von mir.

0: 7:18 Uhr, 12 Minuten vor halb acht. Einen schönen Donnerstagmorgen. Heute ist der 17. September und alles Wichtige heute gibt's gleich bei uns für Sie in den Nachrichten.
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2: Mit Stella Störmer einen schönen guten Morgen. Trotz Regen haben beim Sonnenblumenlauf gegen Krebs gestern Abend rund 1200 Läufer mitgemacht. Eine Rekordbeteiligung. Für jede der etwa 25.000 gelaufenen Runden wurde Geld gespendet. Der Leipziger Umweltbund Ökolöwe fordert knapp 40 neue Tempo-30-Zonen im Stadtgebiet bis Ende kommenden Jahres. Ziel sind mehr Verkehrssicherheit und weniger Lärm für die Anwohner. In den USA haben sowohl der Senat als auch das Repräsentantenhaus für ein neues Sanktionsgesetz gegen Russland gestimmt. Damit sollen russische Politiker und Unternehmer härter getroffen und vor allem die Öl- und Gasexporte eingeschränkt werden. Damit finanziert Russland seinen Angriffskrieg gegen die Ukraine. Nur ein Punkt für Lok Leipzig. Im Heimspiel gegen den BFC Dynamo kamen die Leipziger gestern Abend nicht über ein 2:2 hinaus. Chemie Leipzig konnte dagegen 3 Punkte sammeln. Die Leutscher setzten sich auswärts bei Tasmania Berlin mit 5:2 durch.
0: 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Die nächsten Nachrichten in einer halben Stunde. 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
3: Ja, ein wirklich schöner Tag erwartet uns, ganz unaufgeregt. Auch jetzt sieht es schon wunderschön aus mit viel Blau. 20 Grad die Höchstwerte, paar Wolken sind immer mal mit dabei, die tun aber nichts. Morgen der Tag, der wird dann wieder ein bisschen wechselhafter werden. Da können wir auch zwischendurch mal mit einem Tropfen rechnen. Die Temperaturen, die gehen so auf 20, 21 Grad rauf, also so ähnlich wie heute. Am Samstag guckt dann auch öfter mal die Sonne raus, der Wind kann ein bisschen auffrischen, die Temperaturen bleiben aber weiter so im 20, 21 Grad Bereich. Und auf den Straßen, Achtung, Gegenstände, auf der A14 Richtung Nossen zwischen Döbeln Nord und Döbeln Ost liegen Reifenteile und ansonsten läuft alles störungsfrei.
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0: Sie haben alles richtig gemacht. Sie haben die Sendung eingeschaltet, die glücklich macht.
1: Ja.
0: Wir wünschen Ihnen einen schönen guten Morgen. Aber was hat es jetzt mit dem Schornsteinfeger auf sich und dem Glück?
2: Das ist eben genau die Frage. Wir haben ja unsere kleine Rubrik schlau gemacht um 7:30. Und da geht es heute mal um den Schornsteinfeger. Man sagt ja immer, Schornsteinfeger bringen Glück. Ja, aber warum denn eigentlich? Warum denn nicht die Fleischer oder der Tankstellenwart? Na gut, der jetzt im Moment vielleicht nicht so, aber der Schornsteinfeger. Warum bringt der Schornsteinfeger Glück? Die Antwort auf diese Frage gibt's gleich.
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0: bisschen Glück gehört eben dazu. Kurz nach 7:30 jetzt. Und wer bringt das Glück? Manchmal eben auch der Schornsteinfeger. Aber was hat das miteinander zu tun? Ja, Schornsteinfeger und Glück. Unser Lehrerkind Christine hat sich genau dazu mal schlau gemacht.
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2: Ja, Schornsteinfeger wurden irgendwie von Anfang an als Glücksbringer betrachtet. Als man anfing, Häuser mit Schornsteinen zu bauen, stellte man schnell fest, dass diese auch regelmäßig gereinigt werden müssen. Sonst können Rußbrände entstehen oder der Kamin verstopft und die Gase werden gefährlich für die Hausbewohner. Deshalb sind Schornsteinfeger von jeher positiv besetzt, weil sie eben genau das verhindern. Außerdem dachte man früher auch, dass im dunklen Schornstein böse Geister wohnen und die wurden dann bei der Essenkehrung gleich mit rausgekehrt. Früher gingen die Schornsteinfeger übrigens auch immer an Neujahr rum und verteilten ihre Jahresrechnungen. Deshalb gibt es bis heute auch oft so kleine Glücksbringer zu Neujahr mit einem Schornsteinfeger drauf, weil der Schornsteinfeger eben einfach Glück bringt.
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0: 7 nach halb 8 jetzt.
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2: Guten Morgen und einen wunderbaren Start in einen wunderschönen Tag. Sieht man ja jetzt schon, herrlich blauer Himmel, 20 Grad die Höchstwerte. Ein paar Wolken werden immer mal mitmischen und auf den Straßen, da haben wir Reifenteile auf der A14 Richtung Nossen zwischen Döbeln Nord und Döbeln Ost auf allen Spuren verteilt. Bitte unbedingt gut aufpassen, damit nichts passiert.
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0: Es ist 7:58. Wunderschönen guten Morgen. Hier ist er, der einzig wahre, unser Wetterwetterman Micha Klein. Unser Chefmeteorologe. Guten Morgen, Micha. Wir haben wunderbare Nachrichten für alle Menschen mit Flugangst, jetzt so kurz vor den Herbstferien.
1: Wird gestreikt, oder?
0: Es wird nicht gestreikt. Ein Wissenschaftsteam aus den USA, die haben sich mal sehr intensiv mit dem Thema Flugsicherheit beschäftigt. Also die uralte Frage, wie sicher ist Fliegen, wie sicher ist das Verkehrsmittel Flugzeug? Und sie kommen zu dem Ergebnis, du wirst es ahnen, mit Abstand ist es das sicherste Verkehrsmittel. Und die haben das jetzt wirklich mal hochgerechnet. Eine Fahrt im Bus ist 9-mal so gefährlich. 9-mal so lebensgefährlich wie ein Flug im Flugzeug. Eine Zugfahrt 239-mal gefährlicher. Die Reise im eigenen Auto, 626-fach höheres Risiko zu verunfallen.
1: Ja, bei allen anderen außer bei mir, ich bin ja ein sehr, sehr guter Fahrer.
0: Ja, natürlich, bei dir ist es null, ja. So, aber auch gar nicht zu reisen, das ist auch nicht sicherer. Auf einer Skipiste zum Beispiel hast du ein 73-mal höheres Risiko, tödlich zu verunglücken als im Flugzeug.
1: Aha.
0: Ja. Und auch zu Hause ist es gefährlicher. Also wenn du einfach nur zu Hause bleibst, selbst da ist das Sterberisiko 8-mal so hoch wie im Flugzeug.
1: Das kommt doch an, wie glücklich man verheiratet ist, ne? Wahrscheinlich. Und ob es irgendwelche Gegenstände und Werkzeuge und Gift im Haushalt gibt.
0: So ist es, ja. Und man weiß ja auch, dass gerade die Deutschen abends gern auf der Couch mal abstürzen.
1: Ja.
0: Also insofern, ja, nicht ganz so ungefährlich.
1: Jeden Sonntagabend wird gemordet in Deutschland.
0: Ja, ich wollte es doch aber nur mal sagen, in ein Flug,

0: ist, keine Ahnung, die wohnt auf irgendeinem Kreuzfahrtschiff. Ja.
1: Immer wenn ich das sehe, also die Buchungsraten und so weiter, ja, das ist aber weit von hier, von meinen Kosten entfernt.
0: Ja. Micha, ganz kurz das Wetter, du hast noch 30 Sekunden.
1: Oh Gott.
0: Ja.
1: Zu leben.
0: Für den Wetterbericht.
1: Okay, dann würde ich das jetzt ausnutzen und sagen, ja, es wird ein gar nicht so übler Tag. Das ist ja schon mal sehr verhalten, wie gesagt. Also, es geht heute früh los mit Sonnenschein, vor allem schon mal in der Westhälfte Sachsens. Im Osten haben wir noch mehr Wolkenfelder rumhängen, aber es wird dann eine Mischung aus Sonne und Wolken geben, vor allem am Vormittag. Am Nachmittag kommen dann wieder dickere Wolken hereingezogen. Alles trocken mit Temperaturen bei knappen 20 Grad.
0: Okay, was auch sehr sicher ist, Micha.
1: Ja?
0: Immer wieder ein Käffchen.
1: Oh, da passieren die meisten Unfälle.
0: Alles klar. An der Kaffeemaschine. Und Kaffee macht happy.

0: wir wünschen Ihnen einen Happy Donnerstag.
1: Es ist genau 7:45 und das heißt, in 2 Stunden 15 Minuten um 10 Uhr wird der neue Bundestrainer Jürgen Klopp seinen Nationalmannschaftskader nominieren. Stehen ja bald 4 Spiele in der Nations League an und bis zum Beginn der nächsten Fußballweltmeisterschaft sind es ab heute dann auch nur noch 1360 Tage. Was sonst noch wichtig ist und wichtig wird, erfahren Sie gleich bei uns in den Nachrichten.
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10: Mit Stella Stürmer einen schönen guten Morgen. Laufen gegen Krebs. Trotz anfangs strömendem Regen haben die Veranstalter vom 14. Sonnenblumenlauf am Abend eine Rekordbeteiligung verzeichnet. Rund 1200 Läufer waren dabei, wie uns der Chef der Sächsischen Krebsgesellschaft Ralf Porzig im Anschluss sagte.
11: Es war ein fantastischer Tag. Wir hatten über 1000 Teilnehmer, die 25.000 Runden gelaufen sind. Das bedeutet, dass jeder Teilnehmer im Durchschnitt 10 Kilometer gelaufen ist. Das ist großartig und einer hat es sogar geschafft, 36 Kilometer zu laufen.
10: Für jede gelaufene Runde wird Geld gespendet, das leidenden Menschen zugute kommt. Der Leipziger Ökolöwe fordert knapp 40 neue Tempo-30-Zonen im Stadtgebiet. Bis Ende nächsten Jahres sollen sie eingerichtet werden. Die Umweltschützer begründen den Vorstoß mit mehr Verkehrssicherheit und weniger Lärmbelästigung für Anwohner. Bisher seien von den insgesamt 65 geforderten Abschnitten erst 27 umgesetzt, so eine Sprecherin des Umweltbundes. Soziale Netzwerke sollen für Kinder unter 13 Jahren in der EU künftig tabu sein. Das wünscht sich EU-Kommissionspräsidentin von der Leyen. Heute Vormittag will sie in Straßburg den formellen Vorschlag der EU-Kommission vorstellen. Bevor ein Mindestalter wirklich kommt, müssen aber noch das EU-Parlament und die Mitgliedstaaten zustimmen. Das kann Monate oder sogar Jahre dauern. OpenAI, der Entwickler von ChatGPT, hat neue Fälle gemeldet, in denen sich seine KI in Tests unerwartet oder besorgniserregend verhalten hat. So hat ein Modell versucht, eigene Dateien ins Netz zu stellen, um sie später als scheinbare Quellen zu nutzen. In einem anderen Test sind fehlende Daten erfunden worden, ohne dass ChatGPT das zugegeben hat. Es hätte der erste Heimsieg der Saison werden können. Lok Leipzig hat sich gestern Abend mit 2:2 vom BFC Dynamo getrennt. Nach mehr als 70 Minuten Rückstand kamen die Leipziger noch zum Ausgleich. Trainer Thorsten Ziegner hat deshalb gemischte Gefühle.
2: Also ich bin es grundsätzlich erstmal gewohnt, seitdem ich hier in Leipzig bin, dass es immer nervenzerrend ist irgendwie. Ich finde, dass wir die erste Hälfte echt schlecht gespielt haben, dass wir es auch insgesamt, das, was wir vorhatten, schlecht umgesetzt haben. Dann kommt die zweite Hälfte, wir sprechen in der Halbzeit drüber, was wir machen wollen und die Jungs setzen es perfekt um, zeigen tolle Moral. Biegen so ein Spiel noch um und das macht einen dann schon mehr stolz als unzufrieden heute.
10: Auch bei Chemie Leipzig gab es gestern Grund zur Freude. Die Leutscher haben ihren ersten Saisonsieg gefeiert. Auswärts bei Tasmania Berlin setzte sich Chemie mit 5:2 durch.
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13: Einen wunderschönen guten Morgen. Ja, was für ein herrlicher Geburtstagsmorgen für den lieben Marwan. Happy Birthday und ich fühle mich gesegnet, mit dir befreundet zu sein. Die Temperaturen gehen auf 20 Grad rauf heute bei uns in Leipzig. Viel Sonnenschein gibt's heute für alle Geburtstagskinder und ein paar kleine harmlose Wolken, die immer mal mit dabei sind. Morgen der Tag wird wahrscheinlich so ein bisschen wechselhaft werden. Da kann's auch mal ein paar Tropfen geben zwischendurch. Am Samstag wird's dann wieder schöner und sonniger mit Höchstwerten um die 20 Grad und auf den Straßen, da haben wir jetzt momentan nichts, was stört. Keine Staus und keine Blitzer. Gute Fahrt und kommen Sie gut in den Donnerstag.
14: Ja, danke schön, Miri.
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15: Kommen Sie,
14: ja.
15: Kommen Sie ruhig ran und da sind Sie schon.
14: Ja, da sind Sie möglicherweise, aber demnächst mit Verspätung, weil das Auto von Christine bekommt keinen TÜV mehr.
13: Oh.
14: Das tut mir sehr, sehr leid.
13: weil irgendein Seitenspiegel nicht blinkt und weil ich hinten, ich bin ja bei mir auf dem Hof leider mal im Rückwärtsgang, habe ich vergessen, dass da ein großer Anhänger stand und bin da dagegen gedonnert. Seitdem ist hinten ein Loch drin und da steht so eine Metallkante jetzt, also da hat es halt sich reingebohrt und da steht jetzt so eine Metallkante raus und an dieser Kante könnte sich ja ein Fußgänger verletzen, wenn er da vorbeigeht. Und deshalb konntest du schön beim TÜV wieder abtanzen.
14: Ja, oder stell mal vor, ein Fahrradfahrer fährt da hinten drauf oder irgendwas.
13: Nee, das ist doch aber mein Loch. Ja. Kann doch ein Loch im Auto. Naja,
14: und was ist das doch? Der Spiegel blinkt nicht.
13: Und der Spiegel blinkt nicht und man muss irgendwie von der Seite muss man das irgendwie auch blinken sehen. Ich wusste gar nicht, dass der das jemals gemacht hat.
14: Kein TÜV für das Auto von Christine. Wie alt ist das jetzt?
13: Weiß ich nicht.
14: Wie viele Kilometer?
13: Über 200.000.
14: 200.000.
13: Mein Flöckchen. Okay. Aber ich mag es. Es fährt auch immer zuverlässig. Ich weiß gar nicht, was der blinkt. Seit wann blinkt denn Spiegel, Mensch?
14: Pass auf. Wenn Sie ähnliche Probleme haben, dann fahren Sie doch mal wieder Bus. Wir machen eine schöne Bustour. Und zwar nach Paris, ins Disneyland. Und das schon in den Oktoberferien, in den Herbstferien. Wenn Sie mitkommen wollen mit der ganzen Familie, wir laden Sie selbstverständlich ein. Funktioniert ganz einfach. Schauen Sie mal kurz im Internet nach, im Netz bei uns auf die Website gehen. Und dort steht alles, weil es ist ganz wichtig, dass Sie da ein bisschen vorinformiert sind. Gleich spielen wir wieder unser Kofferpacken-Spiel, packen wieder was rein in den Koffer und morgen müssten Sie dann alle diese Dinge aufzählen können, um zu gewinnen.
13: Genau, und das ist eigentlich das Wichtigste, was Sie auf der Website machen müssen. Sie müssen sich nämlich anmelden, weil nur wer angemeldet ist, kann dann wirklich auch mitspielen.
14: So ist es. Also gleich geht's wieder los.
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0: So, es ist kurz nach acht. Geht's los?
1: Es wird Zeit jetzt.
0: Jetzt los.
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0: Dann müssen Sie nur noch auf unser Koffer-Packen-Spiel achten und schwupps, sind Sie dabei. Mit ein bisschen Glück in der zweiten Herbstferienwoche geht's nach Paris ins Disneyland.
1: Ja, wichtig ist, dass Sie sich anmelden bei uns im Netz, weil nur wer angemeldet ist, kann dann morgen auch angerufen werden, weil morgen ist es soweit. Morgen früh fischen wir eine Nummer raus und rufen dann an. Und wenn Sie dann alle vier Gegenstände, die in dieser Woche im Koffer gelandet sind, aufzählen können, in der richtigen Reihenfolge, dann gibt's die Tickets fürs Disneyland Paris.
0: Dann machen wir es morgen früh. Halb neun ist eine gute Zeit.
1: Um sieben?
0: Oder um sieben? Ja, um sieben.
1: Komm, halb neun, da sind wir doch alle schon wieder müde mit.
0: Okay, dann machen wir es um sieben. Na, gut, rufen wir um sieben an. Alles
1: ganz
0: klar.
1: Wichtig.
0: So, jetzt wandert erstmal der nächste Gegenstand in den Koffer. Das bedeutet aber, dass wir natürlich erstmal aufzählen, was schon alles drin ist. So geht ja das Spiel. Ich packe meinen Koffer, in dem schon was drin ist.
1: Das Einhorn-Kuscheltier.
0: Christians Kuscheltier, genau.
1: Ja, das Einhorn, das ist wichtig. Ein Einhorn-Kuscheltier.
0: So. Dann ganz wichtig, die Trinkflasche, weil viel trinken, ja, wenn man so einen ganzen Tag unterwegs ist. Und da gibt es ja diese kostenlosen Trinkbohnen im Disneyland.
1: Mhm. Ja. Und dann ist noch drin der Labello, also schöne gepflegte Lippen, das ist ja wichtig. Und im Herbst ist ja manchmal auch so ein bisschen komisches Wetter. Oh, und da ist schon gut, dass man Labello dabei hat.
0: Hat die Christine reingepackt. Mhm. Und dann bin ich heute wieder dran.
1: Bitte.
0: Ich packe in meinen Koffer eine Powerbank.
1: Eine Powerbank?
0: Ja, das Handy wird ja doch sehr beansprucht, wenn man den ganzen Tag unterwegs ist und Fotos und Videos und Story und irgendwas wegschicken und so weiter. Also deswegen sollte man eine Powerbank dabei haben. Ja? Und die packe ich heute in den Koffer als vierten Gegenstand, als viertes Ding. Und damit sind wir vollzählig.
1: Okay, also Einhorn-Kuscheltier, Trinkflasche, Labello und Powerbank ist jetzt drin. Morgen früh um sieben. Klingelt irgendwo das Telefon, wenn Sie sich angemeldet haben. Also wenn noch nicht, dann machen Sie das bitte ganz flugs noch. Und dann gehen Sie ran, dann zählen Sie diese vier Dinge auf und dann geht's in der zweiten Herbstferienwoche nach Paris.
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0: Bello. Bello Impossibile.
1: Ach, das singt ja auch, wenn sie dich meint, Bello Infantile.
0: Ja,
1: oder?
0: Richtig, genau. Ja. Gianna Nannini um 7:12. Und hier kommt der KI-Beauftragte des Deutschen Wetters, unser Wettermann Michael Klein.
1: Guten Morgen, ja.
0: Guten Morgen. Immer mehr Menschen machen sich Sorgen. Jetzt gibt es ja schon wieder Dinge, die da veröffentlicht wurden von OpenAI, dass sich die eigene KI selbstständig gemacht hat. Irgendein kluger Mensch, habe ich gestern gelesen oder vorgestern, hat gesagt, man muss sich aber nicht vor der KI fürchten, sondern nur vor den Menschen, die sie programmieren. Ja, und das gut, ist ja interessant. Ich weiß nicht, ob du Yuval Harari kennst?
1: Nee.
0: Das ist der Historiker und Biologe, der hat zum Beispiel eine kurze Geschichte der Menschheit geschrieben, Bestseller, Mega-Bestseller. Und der hat eine interessante Theorie, der sagt ja, wir, also die Menschen, wir neigen dazu, uns selbst zu zerstören, weil wir die Konsequenzen unserer Fähigkeiten gar nicht richtig einschätzen können. Ja, das ist wohl evolutionsbiologisch bedingt. Das heißt, der Mensch, der Homo sapiens, der stand hunderttausende Jahre lang irgendwo in der Mitte der Nahrungskette. Ja? Und hat sich erst vor relativ kurzer Zeit zum Chef, also sozusagen zur Krone der Schöpfung emporgeschwungen. Das heißt, wir haben evolutionsbiologisch nie wirklich verinnerlicht, was es bedeutet, zu einer Spitze einer Nahrungskette zu stehen.
1: Okay.
0: Und er sagt, hätte sich im Wettbewerb um das größte bzw. leistungsfähigste Gehirn ein anderes Raubtier durchgesetzt als der Mensch. Also zum Beispiel der weiße Hai oder die Großkatzen. Und wären die heute in der Lage, Panzer zu bauen oder Atombomben oder eben künstliche Intelligenz zu erschaffen, dann würden die sehr viel verantwortungsvoller damit umgehen als wir.
1: Weil der Löwe auch nicht alle Antilopen frisst, oder?
0: Ja, richtig, weil er über Millionen Jahre gelernt hat, also er hat es quasi verinnerlicht, genetisch verinnerlicht, Macht zu haben, an der Spitze der Nahrungskette zu stehen, und deswegen geht er damit ganz anders um als wir, weil der Mensch, der sprang evolutionär gesehen quasi blitzartig vom biologischen Mittelbau an die absolute Spitze. Ja. Und rein biologisch gesehen sind wir aber im Grunde immer noch ziemlich dumme und auch ängstliche Primaten. Und deshalb reagieren wir oft grausam, panisch, irrational. Und wenn so eine primitive Spezies, sagt er, zum Beispiel über die Atombombe verfügt oder über generative KI oder was auch immer, dann wird es eben gefährlich. Das finde ich eine spannende Theorie.
1: Interessant, aber das heißt ja auch in der Konsequenz, also könnte die KI eigentlich viel besser sein als wir.
0: Ja, also wenn es dann ins Positive gedreht werden würde. Ja?
1: Wenn die KI dann sagen würde, super, ich übernehme das jetzt mir alles, ihr seid viel zu blöd dafür. So, und jetzt
0: manage ich das mal für euch. Sorge eben dafür, dass der Teich nicht leer gefressen wird.
1: Ja, zum das Beispiel. Ist ja auch noch so eine Papa-KI, die auf einen aufpasst.
0: Oder die KI erkennt, dass die Welt ohne den Menschen eine bessere wäre.
1: Ja, das ist ja das in den Filmen immer, ne?
0: Ja.
1: Oder dass die sich so ein bisschen vertut, dass die KI wahnsinnig intelligent ist, aber an einer Stelle einfach ein bisschen blöd ist, ja.
0: Ach, Fragen über Fragen. Micha, so, jetzt frage ich noch was. Wie wird denn das Wetter heute?
1: Die KI würde immer antworten, oh, schöne Frage.
0: Vielen Dank. Vielen Dank für diese Frage, genau.
1: Da merkt man, glaube ich, das ist mein Gefühl, da merkt man, dass Amerikaner vor allem bei der KI führend sind, weil die sind ja auch immer so wahnsinnig so wertschätzend.
0: Richtig,
1: also André, nee, es gibt keine dumme Frage. Also
0: Wahnsinn,
1: toll.
0: Genau,
1: wettermäßig auch nicht so dumm heute. Erstmal der Vormittag zeitweise ganz schön, noch nicht ganz überall in der Osthälfte Sachsens, da hängen noch die Wolken rum, in der Westhälfte ist es schöner Sonnenschein. Und so langsam wird sich die Sonne auch immer mal besser durchsetzen. Es kommen später aber wieder neue Wolken dazu. Am Nachmittag zieht es sich wieder ein bisschen mehr zu, bleibt aber trocken. Und bei Temperaturen so um 20 Grad ist es jetzt natürlich nicht mehr ganz so sommerlich.
0: Okay, wie geht's denn weiter?
1: Im Prinzip ähnlich. Also es ist jetzt nicht ganz stabil trockenes Wetter morgen. Da kann so ein bisschen Regen mit dabei sein. Sind auch insgesamt viele Wolken unterwegs, die aber zwischendurch auch immer wieder Lücken haben. Und so genau das gleiche Spiel wird es wahrscheinlich am Samstag geben. Ein bisschen windiger. Und am Sonntag, da kommt dann mal zeitweise Regen durchgezogen.
0: Okay, alles klar, Micha. Dann würde ich vorschlagen, wir machen jetzt ein Primaten-Käffchen.
1: In der Mitte der Nahrungskette.
0: Genau. Und dann hören wir uns später nochmal.
1: Gerne doch. Bis dann.

0: ist 9:11 am 17. September, ein Donnerstag. Reinhold Messner wird heute 82 und was sonst noch wichtig wird und wichtig ist, das erfahren Sie auch gleich hier bei uns in den Nachrichten.
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11: Letzten Samstag Platz 5, Teddy Swims. Die 4, Baby Rexha. Die 3 war Ügel. Platz 2, Tampa City. Und weiter auf der 1, Shakira.
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13: Mit Stella Stürmer einen schönen guten Morgen. Unionsfraktionschef Frei zeigt sich optimistisch, dass Autofahrer zum 1. Oktober an der Zapfsäule entlastet werden. Es sei ambitioniert, aber es könne gelingen, sagte er in der ARD. Möglich sei zum Beispiel eine Senkung der Mehrwertsteuer auf Kraftstoffe von 19% auf 7%. Die mehr als 150 Jahre alte Petri-Schule im Zentrum ist wieder neu. Sie ist in den vergangenen 3 Jahren komplett saniert worden und hat noch einen Erweiterungsbau bekommen. Wie kann verhindert werden, dass Banden EU-Bürger hier in Scheinjobs bringen und Sozialleistungen abkassieren? Dazu gibt es von der Regierung jetzt einen Aktionsplan und den findet der Landkreistag gut. Geplant ist zum Beispiel, dass Zuwanderer mit sehr wenig Arbeitsleistung nicht mehr regelmäßig Geld vom Amt bekommen sollen. Und noch zum Sport. Lok Leipzig hat sich gestern Abend mit 2:2 vom BFC Dynamo getrennt und Chemie Leipzig feierte dagegen den ersten Saisonsieg. Die Leutscher gewannen bei Tasmania Berlin mit 5:2.
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14: Guten Morgen, einen wunderbaren Start in einen wunderbaren Donnerstag. Die Temperaturen bei uns in Leipzig, die gehen auf 20 Grad rauf und es ist ein wirklich schöner Tag zum Genießen. Morgen sieht's dann schon wieder anders aus, da kann es ein bisschen wechselhafter werden. Vielleicht ist auch mal ein Regenschauer mit dabei bei Höchstwerten um die 21 Grad. Am Samstag dann wieder viel Sonnenschein. Der Wind wird wahrscheinlich ein bisschen auffrischen und die Temperaturen, die pegeln sich so ein bei 20, 21 Grad. Und auf den Straßen ist alles wieder ruhig. Da haben wir nichts weiter, keine Staus und Blitzer. Aber wenn Sie irgendwas melden möchten, dann können Sie mich sehr gerne anrufen. Erreichen Sie mich auch persönlich. 03x800 und die 4 ist die Nummer.
0: Alles klar, danke schön, Miri.
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17: Hey, hey, hey.
16: Und was ist dann passiert?
17: Dann wurde ich ein Abenteurer in der Horizontalen.
0: Stimmt.
17: Ja.
0: Aber um kurz vor 8:30, dann kann man sich schon mal langsam in die Vertikale begeben. Wir wünschen einen guten Start in diesen Donnerstag. Ich habe es ja gerade schon gesagt, es ist der Geburtstag von Reinhold Messner. Mhm. 82 heute. Sag mal, allen Geburtstagskindern Happy Birthday.
18: Ja, Mensch. Habt einen schönen Tag.
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0: Kurz nach 8:30 jetzt.
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2: Es ist die tragische Geschichte von Hendrik Ammeling. Eigentlich ist er selbstständiger Handwerker in der Trockeneisreinigung. Der Leipziger ist aber nun durch einen Arbeitsunfall vorerst arbeitsunfähig. Er ist bei der Reinigung von Dachbalken über 5 Meter in die Tiefe gestürzt.
3: Hab mir dabei einen Brustwirbel gebrochen, meine Schulter verletzt und ein paar Rippen gebrochen. Also laut Ärzten eher Glück im Unglück. Natürlich ist das nicht so gut, die Verletzung, aber es hätte wesentlich schlimmer kommen können.
2: Als Familienvater mit 3 Kindern reicht das Einkommen seiner Frau nicht für alles aus. Und auch das private Umfeld hat schon geholfen. Trotzdem kommt die Familie an ihre Grenzen.
3: Jetzt nicht so, dass man groß verzichten musste. Das ist jetzt natürlich anders. Ne? Jetzt nach über einem Monat, den ich zu Hause bin.
2: Und deswegen braucht Hendrik Hilfe.
3: Wer mich und meine Familie dabei unterstützen möchte, gerne auf spendenaktion.de. Wer spenden kann, kann gerne was spenden. Wer nicht spenden kann, kann gerne den Link einfach weiterteilen. Da ist schon viel geholfen.
2: Mehr Infos zu ihm und seinem Schicksal finden Sie auf unserer Website.
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4: Olivia Rodrigo, Drop Dead.
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0: 6 Minuten nach 8:30.
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2: Ja, ein wunderschöner blauer Himmel bei uns in Leipzig und angenehme Temperaturen, so um die 20 Grad. Ein paar Wolken werden immer mal mit dabei sein, aber die sehen wahrscheinlich einfach nur wunderschön aus. Und auf den Straßen haben wir momentan nichts, das alles sehr entspannt. Aber Ihre Meldung gerne an die 03x800 und die 4. Gute Fahrt.
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0: 49, 11 nach halb neun. Und da wird es Zeit für unseren Chefmeteorologen, unseren Better-Better-Man, Micha Klein.
1: Guten Morgen.
0: Guten Morgen. Und ich glaube, wir hatten letzte Woche schon darüber gesprochen, immer mehr Menschen gehen ins Kino. Das heißt, die Ticketverkäufe, die haben deutlich angezogen im Vergleich zum letzten Jahr. Hängt natürlich auch immer an den Filmen, die ins Kino kommen, logischerweise. Also die Kinos sind da ziemlich abhängig von dem, was die Filmindustrie da liefert. Und heute kommt ein spannender Film. Das wollte ich mit dir noch kurz besprechen, beziehungsweise dir empfehlen. Ich weiß nicht, ob du schon gesehen hast. Pressure. Also ob du den Film kannst du wahrscheinlich noch nicht gesehen haben, weil der kommt ja erst heute. Weißt du, worum es da geht? Pressure?
1: Ich hab's kurz gelesen und dachte, oh, spannend, interessant.
0: Ja.
1: Das erste Mal, glaube ich, dass das Thema Wetter bzw. Meteorologie so im also jetzt außer diese Katastrophenfilme, als so wirklich im Fokus ist.
0: Im Grunde ein Hollywood-Blockbuster, hoffen wir mal, dass es einer wird. Ja, vielleicht kein Blockbuster, aber es ist schon groß gemacht. Und zwar geht es um die Landung der Alliierten in der Normandie, also 1944. Alles ist vorbereitet, alles bis ins kleinste Detail geplant. Es bleibt nur ein Unsicherheitsfaktor, nämlich das englische Wetter. So. Mhm. Und da kommt der britische Chefmeteorologe James Stack ins Spiel. Ja, und vor ihm liegt die wichtigste Wettervorhersage der Menschheitsgeschichte bis dahin.
1: Ja.
0: Sehr, eine unfassbare Verantwortung.
1: Zu der Zeit natürlich noch was ganz anderes als heute.
0: Ja, ja. Pressure, also Pressure wahrscheinlich im Sinne von Druck, ne? Hochdruck oder Tiefdruck oder was auch immer.
1: Oh, ja,
0: und auch Druck, der auf ihm lastet, auf dem Wetterman.
1: Ah, diese Doppeldeutigkeit.
0: Ja.
1: Clever.
0: Siehste, Micha.
1: Ja.
0: Spannend, also ab heute neu in den Kinos.
1: Mal gucken. Interessant. Ja. Ich werde es versuchen zu gucken, ja.
0: Jetzt guck doch erstmal aufs Wetter, Micha.
1: Ja, da sehen wir auch Druck und Druckgebiete. Im Moment ein kleines, schwaches Hochdruckgebiet, das sich über uns erstreckt und damit die Tiefausläufer wieder umleitet. Und deswegen haben wir heute einen trockenen Tag, einen phasenweise auch ziemlich sonnigen. Das geht heute früh los in der Westhälfte Sachsens. Der Osten hat noch mehr Wolken. Und insgesamt wird es so eine Mischung sein. Mal Sonne, dann wieder mehr Wolken. Gerade am Nachmittag kann wieder auch

0: oftmals dicker bewölkt sein, zeitweise aber aufgelockert. Insofern eigentlich alles relativ ruhiges Wetter, aber nicht so wahnsinnig wunderschön. Und am Sonntag kommt noch mal ein bisschen Regen mit dazu. Aber für die nächste Woche deutet sich schon wieder alles sehr, sehr trocken an und auch mit ein bisschen mehr Sonnenphasen.
1: Na süßte. Ja. So. Micha, dann schlage ich vor, wir jetzt keine Trockenphase, wir jetzt Käffchen.
0: Wir Käffchen.
1: Wir jetzt, ich nehme. Wir Käffchen, ich nehme.

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14: Mit Stella Störmer einen schönen guten Morgen. Während die Bundesregierung darüber berät, wie Autofahrer hierzulande entlastet werden können, steigen die Preise an den Tankstellen jeden Tag weiter. Ob es eine Lösung gibt, die schon ab Oktober greift und welche das sein wird, ist weiterhin unklar. Diana Kramer berichtet.
15: Möglich ist zum Beispiel, dass die Mehrwertsteuer auf Benzin und Diesel von 19% auf 7% gesenkt wird oder, wie schon beim Tankrabatt im Frühjahr, die Energiesteuer gesenkt wird. Die Entscheidung dafür war seinerzeit schnell gefallen, sagt Unionsfraktionschef Thorsten Frey. Deshalb könnte es auch dieses Mal zügig gehen, auch wenn es ambitioniert sei. Es könnte zum 1. Oktober gelingen, sagte Frey in der ARD-Sendung Maischberger.
14: Eine von Leipzigs ältesten Bildungseinrichtungen, die Petrischule an der Glockenstraße im Zentrum Südost, erstrahlt im neuen Glanz. Das mehr als 150 Jahre alte Gebäude ist in den vergangenen 3 Jahren komplett saniert worden. Dazu hat es einen Erweiterungsbau bekommen. Allein dieser hat rund 6 Millionen Euro gekostet. Kommenden Montag soll die jetzt dreizügige Oberschule offiziell eingeweiht werden. Viele schreiben etwa bei WhatsApp mit Freunden über die Arbeit. Problematisch kann es werden, wenn der Chat nach einem Streit beim Arbeitgeber landet. Um einen solchen Fall geht's heute vor dem Bundesgerichtshof. Eine Frau hatte dadurch ihren Job verloren und sieht ihren Datenschutz verletzt. Vereinfacht gesagt, die Datenschutzregeln gelten normalerweise nicht, wenn jemand Dokumente ausschließlich für persönliche oder familiäre Zwecke nutzt. Genau darüber wird jetzt aber gestritten. Möglicherweise fällt aber noch keine endgültige Entscheidung. Der Bundesgerichtshof könnte den Europäischen Gerichtshof fragen, wo die Grenze der sogenannten Haushaltsausnahme liegt. Lok Leipzig hat gestern Abend gegen den BFC Dynamo einen Punkt geholt. Nach einem frühen Rückstand kämpften sich die Leipziger zurück und erzielten in der Schlussphase noch den Ausgleich zum 2:2. Torschütze Jamal Ziane blickt kritisch auf die Partie.
16: Ich will mich nicht so sehr mit der ersten Halbzeit beschäftigen, die war einfach scheiße unterm Strich, werden wir selber untereinander analysieren. Aber zweite Halbzeit war einfach gut, war dann dran geglaubt, Moral bewiesen. Das ist halt das, womit man dann sieht, zu was wir dann in der Lage sind, wenn uns das Wasser halt bis zum Hals steht, wenn es dann eigentlich schon ein bisschen zu spät ist.
14: Bei Chemie Leipzig scheint dagegen der Knoten geplatzt zu sein. Die Leutscher feierten bei Tasmania Berlin mit einem 5:2 ihren ersten Sieg der Saison. Und in genau einer Woche feiert Jürgen Klopp seine Premiere als Fußball-Bundestrainer beim Spiel gegen die Niederlande in der Nations League. Heute Vormittag um 10 stellt er den Kader für seine ersten 4 Spiele vor.
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0: Einen wunderschönen guten Morgen. Die Temperaturen bei uns in Leipzig, die gehen auf 20 Grad rauf. Eine ganz entspannte Mischung aus Sonne und Wolken, obwohl die Sonne dominiert. Und morgen der Tag, naja, der wird dann wieder etwas wechselhafter werden. Dann kann es auch mal den ein oder anderen Regentropfen geben bei Höchstwerten um die 21 Grad. Samstag dann wieder mehr Sonnenschein und etwas windiger wird es wahrscheinlich auch werden. Und auf den Straßen, da hat uns der Thomas gerade Wichtiges gemeldet von der B6 und zwar in Richtung Güterbahnhof. Da läuft ein Dackel auf der Fahrbahn. Bitte, bitte unbedingt vorsichtig fahren dort. B6 Richtung Güterbahnhof. Ein Dackel auf der Fahrbahn. Bitte schön aufpassen, damit nichts passiert.
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1: Ja, und da kommt heute mal eine richtig schöne Nachricht von der deutschen Knochenmarkspender-Datei. Der kleine 6-jährige Tayo aus Leipzig ist nach einer schweren Blutkrankheit wieder komplett genesen. Und sein Retter wohnte die ganze Zeit quasi in der Nachbarschaft. Der heute 27-jährige Leipziger Felix Schmidt. Durch seine Stammzellenspende konnte der Junge damals gerettet werden. Die beiden haben sich mittlerweile sogar kennengelernt und Felix hat den Jungen auch bei der Einschulung besucht. Es ist so wichtig, sich registrieren zu lassen.
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0: Lea. Die Lea ist toll.
1: Ja,
0: schön. Ja, was hat sie noch? Und dann küsse ich dich im Treppenhaus. Kennst du?
1: Ja, so halbwegs.
0: Ja. Oder, warte mal, was war sie noch? Und alle meine Freunde sagen, dass ich leise bin.
1: Leise. War das auch Lea?
0: Das ist auch Lea, meine ich.
1: Ach ja.
0: Ja, ja, ja. Und Lea hat zusammen mit, das finde ich auch ganz toll, mit Max Rabe gemacht. Guten Tag, liebes Glück.
1: Ach, wie schön.
0: Siehst du? Ja. Was du von mir alles lernen kannst.
1: Toll, ich wusste nicht, dass du so ein Fanboy bist.
0: Ich bin kein Fanboy, das ist einfach nur die geballte Musikkompetenz.
1: Ah.
0: Du hast es ja mit
1: der Person André Hart, mit das Lexikon der deutschen Musik.
0: Mit der Musikexpertise zu tun. Micha Klein, unser Chefmeteorologe, ist in der Leitung und macht es nochmal schön, nachdem wir alle gestern ein bisschen nass geworden sind, beruhigt sich das wieder.
1: Genau, heute kleine Ruhephase, zumindest was Regen angeht, also ein trockener Tag und ein Tag, an dem zwischendurch auch die Sonne ganz gut mit dabei ist. Nicht immer, nicht überall. Der Morgen war so, dass vor allem der Osten erstmal jetzt noch unter den dicken Wolken hängt, der Westen den Sonnenschein hat. Also ein bisschen zweigeteilt bei uns hier in Sachsen. Und das wird aber dann sich vereinheitlichen, sag ich mal. Also es bekommen alle mal am Nachmittag Wolken ab, aber eben auch die Lücken, in denen die Sonne dabei ist, bei Temperaturen um 20, 21 Grad.
0: Okay. Wie geht's denn weiter? Richtung Wochenende schon mal so ganz langsam geguckt?
1: Ja, so ein Hin und Her. Mal bewölkt, mal aufgelockert, freundlich, Sonne, und morgen kann es vielleicht ein ganz, ganz klein bisschen Regen geben. Wir bleiben eher so im Bereich bei knapp 20 Grad und auch am Samstag wird das so sein. Da sieht der Tag eher trocken aus, aber auch so ein Hin und Her aus Wolken und aufgelockerten Phasen bei 20 Grad, vielleicht ein bisschen windiger. Der Sonntag, der wird dann voraussichtlich wieder etwas Regen bringen, aber insgesamt sieht es so aus, auch für die nächste Woche, dass es die meiste Zeit doch trocken ist.
0: Na süße, das wird schon. Also es wird nochmal Sommer.
1: Ja, oder? Auf jeden Fall. Ja,
0: warte mal, nächste Woche ist
1: Sommer?
0: Nee, Sommer nicht. Nächste Woche ist dann Herbstanfang. Wann hast du gesagt? Am 23.
1: Ich weiß es nicht mehr. Ich glaube 23. ist Herbst.
0: Ja, glaube,
1: ich google.
0: Guck mal bitte, ja.
1: Herbstanfang 2026. Oh, ich kann die Zahl
0: noch entspannt.
1: So, Zeit. Wir haben ja die Zeit, ne? Mhm, 23. um 2.05 Uhr. Wir müssen früh aufstehen.
0: Also nächste Woche Mittwoch ist dann offiziell, beziehungsweise auch kalendarisch, der Herbstanfang.
1: Genau. Also meteorologisch ja schon mit dem 1. September und dann kalendarisch der 23. diesmal.
0: Aber nach dem Sommer, wir könnten um irgendwas wetten, wenn ich behaupte, es kommt nochmal ein 25 Grad im Schattentag in Sachsen.
1: Jetzt für die nächste Zukunft ist der Samstag eher der wärmste Tag. Wahrscheinlich so bei 22, 23 Grad. Vielleicht reicht es da irgendwo für die 25, glaube ich. Aber ehrlich gesagt, jetzt mal nach dem jetzigen Stand nicht. Und danach sieht es kühler aus für die nächste Woche.
0: Okay.
1: Also die Wahrscheinlichkeit sinkt.
0: Ja, mal gucken. Micha, jetzt erstmal ein Käffchen.
1: Gerne.
0: Die Wahrscheinlichkeit steigt. Und wir hören uns morgen wieder.
1: Wir machen wir. Bis morgen.
0: Bis dann.
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10: Mit Stella Störmer einen schönen guten Tag. Trotz Regen haben beim Sonnenblumenlauf gegen Krebs gestern Abend rund 1200 Läufer mitgemacht. Eine Rekordbeteiligung. Für jede der etwa 25.000 gelaufenen Runden wurde Geld gespendet. Der Leipziger Umweltbund Ökolöwe fordert knapp 40 neue Tempo-30-Zonen im Stadtgebiet bis Ende kommenden Jahres. Ziel sind mehr Verkehrssicherheit und weniger Lärm für die Anwohner. In den USA haben sowohl der Senat als auch das Repräsentantenhaus für ein neues Sanktionsgesetz gegen Russland gestimmt. Damit sollen russische Politiker und Unternehmer härter getroffen und vor allem die Öl- und Gasexporte eingeschränkt werden. Damit finanziert Russland seinen Angriffskrieg gegen die Ukraine. Nur ein Punkt für Lok Leipzig. Im Heimspiel gegen den WFC Dynamo kamen die Leipziger gestern Abend nicht über ein 2:2 hinaus. Chemie Leipzig konnte dagegen 3 Punkte sammeln. Die Leutscher setzten sich auswärts bei Tasmania Berlin mit 5:2 durch.
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10: Einen wunderschönen guten Morgen. Also wenn Sie auch so gerne weite, gemütliche Strickpullover und Stiefel tragen wie ich, dann kann ich nur sagen, Freunde, jetzt kommt unsere Zeit. Ein herrlicher Tag heute bei uns in Leipzig mit viel Sonnenschein. 20 Grad die Höchstwerte, Sonne und Wolken wechseln sich ab. Momentan ist es aber eher nur sonnig. Morgen der Tag, dann herbstlich wechselhaft, bisschen Regen ist möglich. Am Samstag wird es dann wieder sonniger und der Wind wird wahrscheinlich ein bisschen aufdrehen, aber die Temperaturen bleiben weiter so um 21 Grad Bereich. Und auf den Straßen, da haben wir momentan jetzt nichts. Da läuft alles wieder störungsfrei. Ich wünsche eine gute Fahrt und einen wunderschönen Donnerstag.
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16: So, da wünsche ich Ihnen jetzt einen schönen Donnerstag. Es ist kurz vor 10 jetzt. Guten Morgen.
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5: Frank Sinatra, Sie wissen schon, der von New York, New York und Fly Me to the Moon. 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
6: So, und da kommt die Miri jetzt nochmal ins Spiel, weil wir haben eine wichtige Meldung von den Straßen. Erzähl mal bitte.
7: Oh ja, wir haben leider einen Falschfahrer. Auf der A13 auch noch. Dresden Richtung Berlin zwischen Bronco und Karlau. Achtung, bitte nicht überholen. Ganz, ganz vorsichtig fahren. Wir geben dann Entwarnung. Ein Falschfahrer auf der A13 Dresden Richtung Berlin zwischen Bronco und Karlau.
6: Aufpassen, ja.

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1: Jetzt wird Zeit für unseren Chefmeteorologen Micha Klein.
2: Hallo André.
1: Ja, der Reinhold Messner wird 82. Der ist vor vielen Jahren hochgeklettert auf Mount Everest.
2: Mhm.
1: Und du weißt, da oben gibt es ja die Yetis und so weiter, ne? So diese Schneemenschen.
2: Ja.
1: Da ist er da also rumgekraxelt. Und das war ja damals zu seiner Zeit, als er noch jung war, gar nicht so selbstverständlich, ja, da hochzukraxeln.
2: Ich will es ein bisschen genießen.
1: Ja, ja, ja.
2: Ich
1: habe
2: lange nicht, also früher hast du häufiger mir erzählt, aber den habe ich jetzt lange nicht. Deswegen, also Reinhold Messner oben auf den Bergen.
1: Ja, du gabst ja, war kalt oder so. Du gabst ja früher auch keine Handys oder wenn es welche gab, dann sind die eingefroren und so weiter. Ja, iPhone, wissen wir ja, ja, bei Kälte oder Hitze, ja, steigen die aus. Jedenfalls ist er nun fertig dort mit seiner Besteigung, kommt runter und unten am Fuße vom Mount Everest, da ist ein Postamt. Da geht er rein und sagt, ich möchte gerne eine Postkarte schreiben, ja, für meine Lieben daheim, damit die wissen, ich war oben.
2: Früher wirklich so richtig mit Postkarte,
1: mit Postkarte und so weiter, ja. Macht das also, zack, Briefmarke drauf.
2: Du merkst schon, die Geschichte ist völlig unrealistisch heutzutage. Ein Postamt, das geöffnet hat. Du bist nicht zur Postbank gegangen und die haben gesagt, Entschuldigung, wir sind die Postbank, was wollen wir mit Briefmarken anfangen? Nee, du warst wirklich, du warst in einer Postfiliale damals.
1: Ja, und da gab es auch noch eine richtige Schalterbeamtin, die macht das nur alles fertig dort, ja, nimmt die Postkarte um. Wisst ihr, was er dann fragt? Der Reinhold Messner, er fragt, Yeti heute noch weg?
2: Yeti.
1: Ja, es war viele Jahre für alle, die jetzt vielleicht unsere Infantilität etwas bestaunen. Der Lieblingswitz von unserem Chefmeteorologen Micha Klein.
2: Ja. Ja. Es hat auch bis gerade eben gedauert, bis ich ihn verstanden habe.
1: Ja. Wir haben wunderbare Nachrichten für alle Menschen mit Flugangst, jetzt so kurz vor den Herbstferien.
2: Wird gestreikt, oder?
1: Nein, es wird nicht gestreikt. Ein Wissenschaftsteam aus den USA, die haben sich mal sehr intensiv mit dem Thema Flugsicherheit beschäftigt. Wie sicher ist Fliegen? Wie sicher ist das Verkehrsmittel Flugzeug? Sie kommen zu dem Ergebnis, du wirst es ahnen, mit Abstand ist es das sicherste Verkehrsmittel. Und die haben das jetzt wirklich mal hochgerechnet. Eine Fahrt im Bus ist 9-mal so gefährlich. Eine Zugfahrt 239-mal gefährlicher. Die Reise im eigenen Auto 626-fach höheres Risiko zu verunfallen. Aber auch gar nicht zu reisen, das ist auch nicht sicherer. Auch zu Hause ist es gefährlicher. Also wenn du einfach nur zu Hause bleibst. Selbst da ist das Sterberisiko 8-mal so hoch wie im Flugzeug.
2: Aber das kann ich. Das kommt auch an, wie glücklich man verheiratet ist, ne? Wahrscheinlich. Und ob es irgendwelche Gegenstände und Werkzeuge und Gift im Haushalt gibt.
1: So ist es, ja. Und man weiß ja auch, dass gerade die Deutschen abends gern auf der Couch mal abstürzen. Ja.
2: Ja.
1: Micha, ganz kurz das Wetter. Du hast noch 30 Sekunden.
2: Oh Gott.
1: Ja.
2: Zu leben.
1: Für den Wetterbericht. Heute wieder besser?
2: Ja, heute auf jeden Fall besser, hübscher, schöner. Es ist die Sonne auch mit dabei. Es ist, so wie es ausschaut, weitestgehend alles trocken. Es gibt ja diesen Sonne-Wolken-Mix, wo dann auch zwischendurch mal ein bisschen alles grauer wird, aber dann immer wieder eben auch hellere Momente.
1: Ach ja, wie bei uns. Ab und zu mal ein heller Moment.
2: Ja, für November ist einer geplant, glaube ich.
1: Es wird immer weniger. Das heißt,
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3: Jennifer Lopez und David Guetta. Save me tonight.
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0: So, und kurz vor dreiviertel zehn nochmal der Hinweis von der Miri. Achtung, immer noch der Falschfahrer unterwegs, ja?
1: Genau, auf der A13 Dresden Richtung Berlin zwischen Bronco und Karlau. Da bitte nach wie vor nicht überholen. Sehr vorsichtig fahren in beiden Richtungen. Der Falschfahrer ist immer noch unterwegs auf der A13 Dresden Richtung Berlin zwischen Bronco und Karlau.
0: Dankeschön, Miri.

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5: Mit Stella Stürmer einen schönen guten Tag. Vor 3 Jahren hatten Spieler von RB Leipzig auf sein Schicksal aufmerksam gemacht. Jetzt ist der kleine Tarjo aus Leipzig über den Berg. Der 6-Jährige ist nach einer schweren Blutkrankheit wieder vollständig gesund. Gerettet wurde er durch die Stammzellspende des 27-jährigen Leipzigers Felix Schmidt. Nach 2 Jahren lernten sich die beiden auch persönlich kennen. Felix begleitete seinen kleinen Blutsbruder kürzlich sogar zu dessen Einschulung. Tarjos Familie ist überglücklich und ruft nochmal alle dazu auf, sich bei der DKMS als Stammzellspender zu registrieren. Diese Forderung dürfte für Diskussionen sorgen. Der Leipziger Umweltbund Öko-Löwe verlangt die Einrichtung von fast 40 neuen Tempo-30-Zonen im Stadtgebiet. Frank Selig mit den Einzelheiten.
6: Genauer gesagt werden 38 neue Abschnitte mit neuen Tempolimits gefordert bis Ende kommenden Jahres. Von den bisher 27 geforderten seien nur 27 umgesetzt worden, heißt es. Immerhin gäbe es jetzt welche auf der Lützner, der Theresien, der Kurt-Eisner und der Bernhard-Göring-Straße. Das brauche man überall in Leipzig, so eine Sprecherin vom Öko-Löwe, für mehr Sicherheit und weniger Lärm.
5: Sachsen erleichtert den Abschuss von Wölfen und setzt damit eine Bundesvorgabe um. Künftig können auffällige Tiere abgeschossen werden, wenn sie nachweislich Nutztiere gerissen und dabei einen Schutzzaun überwunden haben. Das hat der Landtag gestern Abend beschlossen. Im Freistaat gibt es aktuell 46 Wolfsterritorien mit über 200 Tieren. Diesel ist so teuer wie noch nie zuvor. Im bundesweiten Schnitt kostete ein Liter gestern rund 2,45 Euro. Damit wurde der bisherige Rekord aus dem April übertroffen, meldet der ADAC. Über Entlastungen wird weiter diskutiert. Im Gespräch sind unter anderem eine Mehrwertsteuersenkung oder nochmal eine Senkung der Energiesteuer. Diana Kramer berichtet.
7: Die Entscheidung dafür war seinerzeit schnell gefallen, sagt Unionsfraktionschef Thorsten Frey. Deshalb könnte es auch dieses Mal zügig gehen. Auch wenn es ambitioniert sei, es könnte zum 1. Oktober gelingen, sagte Frey in der ARD-Sendung Maischberger. Aber neben einer kurzfristigen Lösung müsste es auch dauerhafte Antworten geben.
5: Aktuell gibt es ja immer wieder Meldungen, dass KI-Software für Zwischenfälle sorgt. Jetzt wieder vom ChatGPT-Entwickler OpenAI. In Tests habe sich die künstliche Intelligenz unerwartet und besorgniserregend verhalten. Zum Beispiel soll ein Modell versucht haben, selbst erstellte Daten ins Netz hochzuladen, nur um sie bei Antworten als Quelle vorweisen zu können.
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9: Ein herrlicher Tag heute bei uns in Leipzig mit viel Sonnenschein. 20 Grad die Höchstwerte, Sonne und Wolken wechseln sich ab. Momentan ist es aber eher nur sonnig. Morgen der Tag, dann herbstlich wechselhaft, bisschen Regen ist möglich. Am Samstag wird es dann wieder sonniger und der Wind wird wahrscheinlich ein bisschen aufdrehen, aber die Temperaturen bleiben weiter so im 20, 21 Grad Bereich. Und auf den Straßen, da sieht's mittlerweile wieder ziemlich entspannt aus. Da ist uns nichts weiter gemeldet worden. Keine Staus und keine Blitzer. Aber Sie haben vielleicht irgendwas gesehen, was stört? Dann sagen Sie mir bitte gerne Bescheid. 03x800 und die 4 ist die Nummer, unter der Sie mich kostenlos erreichen. Gute Fahrt.
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11: Hallo zusammen, Kloppo zum Ersten. Gleich gibt unser Bundestrainer bekannt, wen er alles in den DFB-Kader beruft. Dennis Undaff, der hat uns bei der WM Spaß gemacht, soll aber nicht mit dabei sein. Auch Leroy Sané nicht. Und die Nummer 1 im Tor wird Marc-André Ter Stegen. Und dann sind wir mal noch gespannt, wen Jürgen Klopp noch nominiert. Sind wir natürlich auf jeden Fall dran.

0: Elton John und Britney Spears und eine kurze Info für alle Autofahrer auf der A13. Der Falschfahrer hat die Autobahn verlassen, also Entwarnung dort.
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Donnerstagvormittag. Schön, dass ihr alle da seid. Ich starte heute mal mit einem kleinen Songtextraten in die Sendung. Von wem ist das hier? Du kannst über mich denken, was du willst. Du kannst versuchen, mit mir zu machen, was du willst. Aber du kannst mich nicht aufhalten. A. Robbie Williams. B. Anastasia. Oder C. Die Toten Hosen. Na? Die richtige Antwort ist B. Anastasia, die heute Geburtstag hat. Und der Song heißt Paid My Dues. Und Jürgen Klopp hat übrigens auch seine Pressekonferenz mit einem kleinen Ratespiel eröffnet. Da reden wir dann um 10:30 drüber. Hier ist Anastasia.

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14: Einen wunderschönen Donnerstag. Unser Roman heute definitiv mit Sonnenbrille unterwegs auf dem Weg zur Arbeit. Herrlich blauer Himmel. Ein paar Wolken, die aber aussehen wie aus einem wunderschönen Ölgemälde. 20 Grad die Höchstwerte bei uns in Leipzig. Morgen der Tag eher dann wieder ein bisschen wechselhaft. Ein bisschen Regen ist möglich bei bis zu 21 Grad. Und am Samstag wird es dann schon wieder freundlicher. Da guckt öfter mal die Sonne durch. Aber der Wind, der kann ein bisschen aufdrehen. Die Temperaturen bleiben aber weiter angenehm und auf den Straßen haben wir einen Unfall auf der B183 Richtung Bad Liebenwerda zwischen Zinner und Torgau. Aktuell hier Vollsperrung. Ansonsten rollt aber alles ganz entspannt. Gute Fahrt.
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17: Ja, und mit Jürgen Klopp weht ein neuer Wind beim DFB. Gleich mehr aus der PK.

Girls Don't Cry. Ganz Kloppo-like hat Jürgen Klopp die Pressekonferenz zur Nominierung seines ersten DFB-Kaders begonnen. Nachdem so viele Namen schon im Umlauf waren, hat er angekündigt, er hat noch eine Überraschung. Und dann an die Journalisten: Wer von euch den Namen errät, bekommt so eine Kappe. Natürlich die, die er aufhat. Ist übrigens ein cooles Basecap von Adidas mit schwarz-rot-goldenem Logo und dem Spruch einer von 83 Millionen in Anspielung auf die 83 Millionen Bundestrainer bei einer WM. Zum Kader kommen wir dann auch gleich.

0: Gute Musik von Tempest City und Self-Aware. Kloppo zum Ersten. 44 Spieler, darunter 16 Debütanten, hat der Bundestrainer in den DFB-Kader berufen. Gerade läuft noch die Pressekonferenz. Er will ein großes Team. Wird also kein A- und B-Team geben, sondern es wird immer fürs nächste Spiel neu gedacht. Dass Marc-André Ter Stegen die Nummer 1 im Tor sein wird, das wissen wir. Jürgen Klopp hat vor wenigen Minuten gesagt, warum.
1: Zuallererst geht es mal darum, dass man Bälle hält. Und da finde ich ihn außergewöhnlich. Und deshalb ist das... Ja, aber das ist ja, alles hängt von Leistung ab. Sie fragen mich heute und ich sage, heute ist das so.
0: Auch der Kapitän bleibt Joshua Kimmich.
1: Ich erwarte einfach, dass es sein Potenzial, dass er unbestritten ist und die daraus resultierende Qualität bei uns eben auch jedes Mal voll einbringt und habe da keine Zweifel dran, um ehrlich zu sein.
0: Und noch eine wichtige Botschaft vom Bundestrainer ans ganze Land.
1: Ich würde mir oder uns gerne die Fahne zurückholen. Wenn ich ganz ehrlich bin, ich möchte, dass wenn man sie schwingt, dass niemand denkt, was mit dir nicht in Ordnung, sondern dass man einfach nur das Gefühl hat, ja, du bist happy und verstehst, dass du Glück hattest, dass du in diesem wundervollen Land geboren, aufgewachsen, zugezogen und wie auch immer, dass du hier lebst.
0: Jürgen Klopp spricht also von positivem Nationalstolz.
1: Ich stelle das im Moment im Tagesrhythmus fest, es erfüllt mich mit unheimlich viel Stolz, diese Rolle auszufüllen.
0: Havertz, Schlotterbeck, Ter Stegen und Kimmich sind erstmal die bekannten Namen. Viele andere tolle Spieler aus der Liga werden wir kennenlernen.

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1: Mit Stella Stürmer einen schönen guten Tag. Der Rohbau für ein großes neues Wohnhaus im Stadtteil Mockau steht. An der Essener Straße 67 wird heute Nachmittag Richtfest gefeiert. Im März war der Grundstein gelegt worden. Die Leipziger Wohnungs- und Baugesellschaft baut dort mehr als 120 seniorengerechte Wohnungen. Weil der Bau vom Freistaat mit knapp 9 Millionen Euro gefördert wird, ist der Kaltmietpreis vergleichsweise niedrig. Er liegt bei 6,50 Euro bis 6,80 Euro. Mehr Farbe für Grünau und Plagwitz. Die Stadt Leipzig startet dort ein wunderschönes neues Projekt im wahrsten Sinne des Wortes. Frank Selig weiß mehr.
2: Entlang der Schönauer Straße sollen ab morgen ganz viele Samen ausgebracht werden. Auf einer Fläche von etwa 11.000 Quadratmetern soll dauerhaft eine neue Blühwiese entstehen. Im Palmgarten läuft die Aktion bereits, hier auf einer Fläche von knapp 3.000 Quadratmetern. Beide werden künftig nur ein- bis zweimal im Jahr gemäht, damit sich unterschiedliche Gräser und Kräuter entwickeln, und zwar auch bis zur Blüte. Die Entwicklung der neuen Blühwiesen wird sogar wissenschaftlich begleitet.
1: Das Deutsche Fotomuseum in Markkleeberg schließt am 27. September nach 13 Jahren seine Türen. Grund dafür ist die Kündigung des Mietvertrags durch den Markkleeberger Stadtrat wegen sinkender Besucherzahlen und hoher Kosten. Das Gebäude soll saniert und bis 2030 vorübergehend als kultureller Veranstaltungsort genutzt werden. Die Museumsleitung sucht dringend neue Räume für die rund 70.000 Fotografien und 3.000 historischen Kameras. Da bisher keine neue Bleibe gefunden wurde, steht der Betreiberverein vor der endgültigen Auflösung. In die Diskussion über Spritpreisentlastungen haben sich auch Wirtschaftsexperten eingeschaltet. Die Chefin der Wirtschaftsweisen Schnitzer sieht Steuersenkungen skeptisch. Im ZDF sagte sie, Direktzahlungen seien sinnvoller, weil dann nur die unterstützt werden könnten, die wirklich Hilfe brauchen. Diesel ist unterdessen so teuer wie nie. Im Schnitt wurden gestern rund 2,45 Euro pro Liter fällig. Deutschlands Maschinenbauer rechnen erst für das kommende Jahr wieder mit Wachstum. Das laufende Jahr werde wohl das vierte in Folge mit Produktionsrückgang, hieß es vom Branchenverband. Eine robuste Weltwirtschaft sowie mehr Investitionen in Maschinen und Geräte, auch dank staatlicher Milliarden, dürften nach Einschätzung der Branche dann 2027 für Auftrieb sorgen.
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4: Einen wunderschönen Donnerstag. Alles mit dabei heute. Ein bisschen blau, ein bisschen weiß. Nur den Regen, den lassen wir definitiv aus. 20 Grad die Höchstwerte. Ein sehr freundlicher Tag bei uns in Leipzig. Morgen wird's dann mal kurzzeitig wechselhaft und herbstlich. Da sind auch ein paar Tropfen möglich. Der Samstag wird dann schon wieder freundlicher. Aber der Wind kann ein bisschen mehr werden. 20 Grad die Höchstwerte auch zum Start ins Wochenende. Und einen Unfall haben wir auf der B183 Richtung Bad Liebenwerda zwischen Zinna und Torgau. Immer noch Vollsperrung. Ansonsten ist uns nichts weiter gemeldet worden, aber Sie können es gerne tun, falls Sie was entdeckt haben. 03 mal 800 und die 4 ist die Nummer, unter der Sie mich erreichen. Gute Fahrt.
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4: Korrekt, hier bei der Arbeit. Und jetzt habe ich, juhu, einen Lieblingsradio-Lieblingssong. Shabusi kommt hier.
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Ich sag's immer wieder gerne, ich liebe diesen Song, Joe und End of Beginning. Und ich habe auch heute wieder eine gute Nachricht gefunden. 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Dafür brauchen wir doch irgendwie mehr. Irgendwie hat man doch immer das Gefühl, dass die Zeit immer schneller vergeht. Und gegen das Gefühl können wir was tun. Wissenschaftler haben herausgefunden, dass unser Gehirn im Alltag auf Autopilot schaltet und uns der Alltagsschrott damit praktisch vernebelt. Was dagegen hilft? Neue Eindrücke. Und das muss keine große Urlaubsreise sein. Es reicht schon ein Ausflug an einen Ort um die Ecke, wo man noch nie war, oder einfach mal einen anderen Arbeitsweg nehmen. Das ist doch einfach.

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4: Einen wunderbaren Donnerstag. Ein paar wunderschöne Schäfchenwolken ziehen immer mal vorbei und dahinter wunderschönes Blau. 20 Grad die Höchstwerte heute bei uns in Leipzig. Es bleibt auch den ganzen Tag so schön. Morgen eher nicht so sehr. Da wird es wohl eher wieder so ein bisschen herbstlich durchwachsen werden mit ein bisschen Regen zwischendurch. Am Samstag dann wieder sonniger, freundlicher, aber auch windiger wahrscheinlich mit bis zu 20 Grad. Und auf den Straßen, da sieht es relativ entspannt aus. Da haben wir momentan nichts, was stört. Keine Staus und Blitzer, aber Sie vielleicht, dann sagen Sie gerne Bescheid. 03x800 und die 4 ist die Nummer, unter der Sie mich erreichen. Oder Sie schreiben eine WhatsApp. Die Nummer finden Sie auf radioleipzig.de.
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6: Sonnige Grüße aus dem Studio und einen schönen Donnerstagvormittag.

0: Samstag. Vier junge Sachsen sind gerade unterwegs nach China, nach Shanghai. Dort beginnt nächste Woche die Weltmeisterschaft der Berufe, die sogenannten World Skills. Und mit dabei ist Tobias Miklosch, er ist Bäcker in Chemnitz. Welche Wettkämpfe warten denn auf dich in Shanghai?
1: Wir müssen diverse Brote backen, sei es jetzt ein Vollkornbrot zum Beispiel, ein reines Sauerteigbrot, ein Saatenbrot oder ein Früchtebrot. Wir arbeiten mit Brioche-Teigen, woraus wir dann zum Beispiel sowas wie Zimtschnecken machen oder geflochtenes Gebäck. Wir haben auch Plundergebäcke, sprich Croissant, Pao-Schokolade oder auch Cruffins. Und wir haben auch, was eigentlich so ziemlich wichtig ist, oder was heißt wichtig, aber es ist auf jeden Fall ein Hingucker, das ist ein Schaustück. Das Thema ist dieses Jahr das Jahr des Feuerpferdes, was ja aktuell in China angesagt ist.
0: Also das klingt nach einer guten Vorbereitung und China ist natürlich spannend. Wie sind deine Erwartungen erstmal an Shanghai?
1: Was ich von Shanghai erwarte, ist erstmal gar nicht so wettkampfbezogen. Ich hoffe, ich kann mich da einfach auf den Ort einlassen, die Erfahrungen einfach mitnehmen, es auch vielleicht auch ein bisschen genießen und vor allem auch ganz wichtig, mit anderen Leuten einfach in Kontakt treten und neue Connections knüpfen, weil man kann ja doch immer was dazulernen und neue Perspektiven gewinnen.
0: Dann wünschen wir euch eine gute Zeit und viel Spaß und Erfolg. Tobias Miklosch war da als erst Bäcker in Chemnitz und unterwegs zur Weltmeisterschaft der Berufe in Shanghai.
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0: Save My Love von Kygo.
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10: Mit Stella Stürmer einen schönen guten Tag. Vor 3 Jahren hatten Spieler von RB Leipzig auf sein Schicksal aufmerksam gemacht. Jetzt ist der kleine Tarjo aus Leipzig über den Berg. Der 6-Jährige ist nach einer schweren Blutkrankheit wieder vollständig gesund. Gerettet wurde er durch die Stammzellspende des 27-jährigen Leipzigers Felix Schmidt. Nach 2 Jahren lernten sich die beiden auch persönlich kennen. Felix begleitete seinen kleinen Blutsbruder kürzlich sogar zu dessen Einschulung. Tarjos Familie ist überglücklich und ruft nochmal alle dazu auf, sich bei der DKMS als Stammzellspender zu registrieren. Diese Forderung dürfte für Diskussionen sorgen. Der Leipziger Umweltbund Öko-Löwe verlangt die Einrichtung von fast 40 neuen Tempo-30-Zonen im Stadtgebiet. Frank Selig mit den Einzelheiten.
11: Genauer gesagt werden 38 neue Abschnitte mit neuen Tempolimits gefordert bis Ende kommenden Jahres. Von den 65 geforderten seien bisher nur 27 umgesetzt worden, heißt es. Immerhin gäbe es jetzt welche auf der Lützner, der Theresien, der Kurt-Eisner- und der Bernhard-Göring-Straße. Das brauche man überall in Leipzig, so eine Sprecherin vom Öko-Löwe, für mehr Sicherheit und weniger Lärm.
10: Sachsen erleichtert den Abschuss von Wölfen und setzt damit eine Bundesvorgabe um. Künftig können auffällige Tiere abgeschossen werden, wenn sie nachweislich Nutztiere gerissen und dabei einen Schutzzaun überwunden haben. Das hat der Landtag gestern Abend beschlossen. Im Freistaat gibt es aktuell 46 Wolfsterritorien mit über 200 Tieren. Diesel ist so teuer wie noch nie zuvor. Im bundesweiten Schnitt kostete ein Liter gestern rund 2,45 Euro. Damit wurde der bisherige Rekord aus dem April übertroffen, meldet der ADAC. Über Entlastungen wird weiter diskutiert. Im Gespräch sind unter anderem eine Mehrwertsteuersenkung oder nochmal eine Senkung der Energiesteuer. Diana Kramer berichtet.
12: Die Entscheidung dafür war seinerzeit schnell gefallen, sagt Unionsfraktionschef Thorsten Frey. Deshalb könnte es auch dieses Mal zügig gehen. Auch wenn es ambitioniert sei, es könnte zum 1. Oktober gelingen, sagte Frey in der AD-Sendung Maischberger. Aber neben einer kurzfristigen Lösung müsste es auch dauerhafte Antworten geben.
10: Aktuell gibt es ja immer wieder Meldungen, dass KI-Software für Zwischenfälle sorgt. Jetzt wieder vom ChatGPT-Entwickler OpenAI. In Tests habe sich die künstliche Intelligenz unerwartet und besorgniserregend verhalten. Zum Beispiel soll ein Modell versucht haben, selbst erstellte Daten ins Netz hochzuladen, nur um sie bei Antworten als Quelle vorweisen zu können.
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1: Einen wunderbaren Donnerstag. Ich finde, man kann richtig beobachten, wie die Blätter sich so langsam herbstlich verfärben. Da können wir ja die Klamotten auch anpassen und ein paar Herbsttöne mit einmischen. Herrlich. 20 Grad heute, die Höchstwerte. Ein Mix aus Sonne und Wolken, ganz entspannt. Morgen der Tag, der wird dann wieder ein bisschen wechselhafter mit ein paar Tropfen zwischendurch. Am Samstag wieder freundlicher, aber wahrscheinlich auch ein bisschen windiger noch. Und die Temperaturen, die bleiben so bei 20, 21 Grad. Auf den Straßen ist alles entspannt. Da haben wir nichts weiter. Aber Sie vielleicht, Sie haben vielleicht irgendwas gesehen, was stört. Dann sagen Sie mir schnell Bescheid. 03 mal 800 und die 4 ist die Nummer. Gute Fahrt.
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4: Hallo alle zusammen. Ich finde ja, das Spannendste an der Pressekonferenz von Jürgen Klopp ist seine Kappe mit schwarz-rot-goldenem Adidas-Logo. Mädels eben. Hier kommt gleich Peter Fox unter anderem und den Anfang macht Lost Frequencies.
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0: Donnerstagmittag, kurz nach 12 schon wieder.
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0: Schauspieler Callum Turner ist ganz hoch im Kurs als neuer James Bond. Ich kannte den bis dato nicht. Er hat sich über eine geschmissene Profikarriere im Fußball und Modeljobs bis nach Hollywood gearbeitet. Und momentan ist er überall präsent, vor allem seit er seine Freundin Dua Lipa geheiratet hat. George Clooneys Segen für 007 hat er schon. George sagt, er ist groß, gut aussehend, charmant und ist Brite. Also genau der Richtige. Wäre doch perfekt, Turner spielt Bond und den Titelsong dazu liefert seine Frau. Jetzt singt sie hier erstmal mit Elton John. Hier ist Dua Lipa.

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18: Es ist eben wie bestellt schönes Wetter heute. Temperaturen so um 21 Grad und dabei bleibt's auch morgen. Dazu kommen aber wieder ein paar mehr Wolken und auch etwas Regen. Der Samstag, der sieht Stand jetzt gut aus mit Sonne und Wolken im Mix. Gut sieht's auch auf den Straßen aus. Es rollt soweit, also gute Fahrt. Blitzer haben wir auf der B169 zwischen Riesa und Sehrhausen. Für Staus und Blitzer auf eurer Strecke haben wir unsere kostenlose Verkehrshotline und natürlich geht das auch per WhatsApp. Einfach Stau oder Blitz als kurze Nachricht an uns und hier kommt die Nummer 0341 für Leipzig und dann die 200, 300 und die 4. Lieben Dank und allen unterwegs eine gute Fahrt.
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18: Und jetzt mit Pharrell Williams und Daft Punk. Get Lucky. Hallo.

0: Donnerstag, kurz vor 12:30. Alex Warren habe ich gleich mit Ordinary. 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
2: Frank Sinatra, Sie wissen schon, der von New York, New York und Fly Me to the Moon. Ja, genau der wäre in diesem Jahr 111 Jahre alt geworden. Und das wird am Samstagabend ab 19.30 Uhr am Biedermeier Strand in Haina natürlich gefeiert. Bei Sinatra 111 bringt Roger Papst gemeinsam mit der Leipziger Big Band die großen Sinatra-Klassiker auf die Bühne. 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

0: Der aktuelle Song von Harry Styles, American Girls. Und aus 2 macht 3, Harry Styles spielt nächstes Jahr 3 Konzerte in Berlin. 2 hat er ja schon angekündigt und jetzt gibt's eine Zusatzshow, alle am ehemaligen Flughafen Tempelhof. Und hier noch mehr gute Nachrichten.
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2: Wir haben wunderbare Nachrichten für alle Menschen mit Flugangst, jetzt so kurz vor den Herbstferien.
3: Wird gestreikt, oder?
2: Es wird nicht gestreikt. Ein Wissenschaftsteam aus den USA, die haben sich mal sehr intensiv mit dem Thema Flugsicherheit beschäftigt. Wie sicher ist Fliegen? Wie sicher ist das Verkehrsmittel Flugzeug? Sie kommen zu dem Ergebnis, du wirst es ahnen, mit Abstand ist es das sicherste Verkehrsmittel. Und eine Fahrt im Bus ist 9-mal so gefährlich. Eine Zugfahrt 239 Mal gefährlicher. Die Reise im eigenen Auto 626-fach höheres Risiko zu verunfallen. Aber auch gar nicht zu reisen, das ist auch nicht sicherer. Auch zu Hause ist es gefährlicher. Also wenn du einfach nur zu Hause bleibst. Selbst da ist das Sterberisiko 8-mal so hoch wie im Flugzeug.
3: Das kommt auch an, wie glücklich man verheiratet ist, ne? Wahrscheinlich. Und ob es irgendwelche Gegenstände und Werkzeuge und Gift im Haushalt gibt.
2: So ist es, ja. Und man weiß ja auch, dass gerade die Deutschen abends gern auf der Couch mal abstürzen. Ja.
3: Ja, ja.
2: Micha, ganz kurz das Wetter. Du hast noch 30 Sekunden.
3: Zu leben.
2: Für den Wetterbericht.
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13: Mit Stella Stürmer einen schönen guten Tag. Der Rohbau für ein großes neues Wohnhaus im Stadtteil Mockau steht. An der Essener Straße 67 wird heute Nachmittag Richtfest gefeiert. Im März war der Grundstein gelegt worden. Die Leipziger Wohnungs- und Baugesellschaft baut dort mehr als 120 seniorengerechte Wohnungen. Weil der Bau vom Freistaat mit knapp 9 Millionen Euro gefördert wird, ist der Kaltmietpreis vergleichsweise niedrig. Er liegt bei 6,50 Euro bis 6,80 Euro. Mehr Farbe für Grünau und Plagwitz. Die Stadt Leipzig startet dort ein wunderschönes neues Projekt im wahrsten Sinne des Wortes. Frank Selig weiß mehr.
14: Entlang der Schönauer Straße sollen ab morgen ganz viele Samen ausgebracht werden. Auf einer Fläche von etwa 11.000 Quadratmetern soll dauerhaft eine neue Blühwiese entstehen. Im Palmgarten läuft die Aktion bereits, hier auf einer Fläche von knapp 3.000 Quadratmetern. Beide werden künftig nur ein- bis zweimal im Jahr gemäht, damit sich unterschiedliche Gräser und Kräuter entwickeln, und zwar auch bis zur Blüte. Die Entwicklung der neuen Blühwiesen wird sogar wissenschaftlich begleitet.
13: Das Deutsche Fotomuseum in Markkleeberg schließt am 27. September nach 13 Jahren seine Türen. Grund dafür ist die Kündigung des Mietvertrags durch den Markkleeberger Stadtrat wegen sinkender Besucherzahlen und hoher Kosten. Das Gebäude soll saniert und bis 2030 vorübergehend als kultureller Veranstaltungsort genutzt werden. Die Museumsleitung sucht dringend neue Räume für die rund 70.000 Fotografien und 3.000 historischen Kameras. Da bisher keine neue Bleibe gefunden wurde, steht der Betreiberverein vor der endgültigen Auflösung. In die Diskussion über Spritpreisentlastungen haben sich auch Wirtschaftsexperten eingeschaltet. Die Chefin der Wirtschaftsweisen Schnitzer sieht Steuersenkungen skeptisch. Im ZDF

0: sagte sie, Direktzahlungen seien sinnvoller, weil dann nur die unterstützt werden könnten, die wirklich Hilfe brauchen. Diesel ist unterdessen so teuer wie nie. Im Schnitt wurden gestern rund 2,45 Euro pro Liter fällig. Deutschlands Maschinenbauer rechnen erst für das kommende Jahr wieder mit Wachstum. Das laufende Jahr werde wohl das vierte in Folge mit Produktionsrückgang, hieß es vom Branchenverband. Eine robuste Weltwirtschaft sowie mehr Investitionen in Maschinen und Geräte, auch dank staatlicher Milliarden, dürften nach Einschätzung der Branche dann 2027 für Auftrieb sorgen.
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3: Es ist eben wie bestellt schönes Wetter heute. Temperaturen so um 21 Grad. Und dabei bleibt's auch morgen. Dazu kommen aber wieder ein paar mehr Wolken und auch etwas Regen. Der Samstag, der sieht Stand jetzt gut aus mit Sonne und Wolken im Mix. Gut sieht's auch auf den Straßen aus. Es rollt soweit, also gute Fahrt. Blitzer haben wir auf der B169 zwischen Riesa und Seerhausen. Für Staus und Blitzer auf eurer Strecke haben wir unsere kostenlose Verkehrshotline. Und natürlich geht das auch per WhatsApp. Einfach Stau oder Blitz als kurze Nachricht an uns. Und hier kommt die Nummer 0341 für Leipzig und dann die 200, 300 und die 4. Lieben Dank und allen unterwegs eine gute Fahrt.
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3: Und was ist das Beste, dass ihr alle mit dabei seid? Ich wünsche einen herrlichen Tag. Hallo.
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0: Donnerstag mit uns.
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0: Ja, und es ist schon wieder bald Halloween und im Europapark Rust wird heftig alles, was gruselt, ausgepackt. Und das ist dann extra spannend und natürlich zum Schreien, sagt Diana Reichle vom Europapark.
3: Herbstliche Deko, schaurige Shows und natürlich auch so ein paar Gänsehautmomente. Und tatsächlich feiern wir hier das größte Halloween-Spektakel Deutschlands.
0: Na dann, nichts wie hin, oder? Die Familienauszeit zu Halloween im Europapark Rust gewinnt ihr Sonntagvormittag im Reiseexpress und Vorfreude. Und alle Infos gibt's schon jetzt auf der Website. 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
13: Sonne und Wolken im Mix auch heute Nachmittag bei Temperaturen so um 21 Grad und dabei bleibt's auch morgen. Dazu kommen wieder ein paar mehr Wolken und auch etwas Regen. Der Samstag sieht Stand jetzt aber gut aus und da gibt es dann Sonne und Wolken wieder im Mix. Auf den Straßen sieht's auch gut aus. Wir haben eine Meldung von der R14 Leipzig Richtung Gnossen zwischen Döbeln Ost und Gnossen Nord. Haben wir stockenden Verkehr, geht aber auch relativ schnell, dann sind sie da durch. Und ein Blitzer steht auf der B169 zwischen Riesa und Sehrhausen. Für Staus und Blitzer einfach weiter unsere kostenlose Verkehrshotline anrufen oder natürlich geht auch alles per WhatsApp unter der Telefonnummer 0341 für Leipzig und dann die 200, 300 und die 4. Allen unterwegs eine gute Fahrt.
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13: Ja, und jetzt mit Liam Payne und Rita Ora. Ich wünsche einen schönen Donnerstag. Hallo.

0: Beyoncé und Halo. Ganz Kloppo-like hat Jürgen Klopp die Pressekonferenz zur Nominierung seines ersten DFB-Kaders begonnen. Er hat von den Journalisten Namen erraten lassen. Als Preis gab's die neue Kloppo-Kappe mit schwarz-rot-goldenem Adidas-Logo und die passt zum Konzept von Jürgen Klopp.
1: Ich würde mir oder uns gerne die Fahne zurückholen, wenn ich ganz ehrlich bin. Ich möchte, dass, wenn man sie schwingt, dass niemand denkt, was mit dir nicht in Ordnung, sondern dass man einfach nur das Gefühl hat, ja, du bist happy und verstehst, dass du Glück hattest, dass du in diesem wundervollen Land geboren, aufgewachsen, zugezogen und wie auch immer, dass du hier lebst.
0: Auf der Kappe steht einer von 83 Millionen. So ist er und nach wie vor selbst mega stolz.
1: Ich stelle das im Moment im Tagesrhythmus fest, es erfüllt mich mit unheimlich viel Stolz, diese Rolle auszufüllen.
0: 44 Spieler sind im DFB-Kader, darunter 16 Neulinge. Er will ein großes Team, auch für die anderen bleibt die Tür offen. Für die ersten Spiele sind es zwei wechselnde Kader. Jamel Musiala, Zsolt Gnabry, Nico Schlotterbeck und Finn Dahmen sind die Spieler, die in beiden Kadern stehen. Marc-André Ter Stegen ist seine Nummer 1 im Tor. Kapitän bleibt Joshua Kimmich.
1: Ich erwarte einfach, dass es sein Potenzial, das ja unbestritten ist und die daraus resultierende Qualität bei uns eben auch jedes Mal voll einbringt. Und habe da keine Zweifel dran, um ehrlich zu sein.
0: Bundestrainer Jürgen Klopp hat seinen XXL-Kader vorgestellt. Rund um den Kapitän Kimmich werden wir also viele Neulinge im Nationalmannschaftstrikot erleben.

0: Achtung, liebe Autofahrer, auf der A72 Leipzig Richtung Chemnitz zwischen Rochlitz und Penig liegen Reifenteile auf der Fahrbahn. Vorsichtig!
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10 nach halb 2 und 3. Ich sag mal, Jungs, bringen uns jetzt in den Nachmittag. Kamrat ist am Start mit Hock Yourself gleich. Roman Knoblauch singt nicht, ist sonst für gute Laune zuständig. Und hier kommt jetzt erstmal noch Bruno Mars und ich wünsche einen schönen Nachmittag. Ciao, ciao.

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12: Michael Daub, guten Tag. In Leipzig ist ein besonders dämlicher Autodieb gefasst worden, nachdem er sich mit gestohlenen Kennzeichen absichern wollte. Der 27-Jährige hatte zunächst einen gelben Mazda samt Schlüssel aus einem Hotel geklaut. Um unauffällig zu bleiben, befestigte er daran Kennzeichen eines baugleichen Wagens. Die hatte er natürlich zuvor von einem anderen gelben Mazda geklaut. Sie wurden allerdings natürlich ebenfalls gleich zur Fahndung ausgeschrieben. Eine Polizeistreife stoppte den Mann wenig später. Er kam in Untersuchungshaft. Eine von Leipzigs ältesten Bildungseinrichtungen, die Petri-Schule an der Glockenstraße im Zentrum Südost, erstrahlt in neuem Glanz. Das mehr als 150 Jahre alte Gebäude ist in den vergangenen 3 Jahren komplett saniert worden. Dazu hat es einen Erweiterungsbau bekommen, allein der hat rund 6 Millionen Euro gekostet. Kommenden Montag soll die jetzt dreizügige Oberschule offiziell eingeweiht werden, darüber hat die Stadt informiert. Ministerpräsident Michael Kretschmer sieht noch immer Chancen für einen Erhalt des VW-Standortes in Zwickau. Dafür müssten jetzt alle an einem Strang ziehen, sagte der CDU-Politiker bei einer Debatte im Landtag.
13: Unser Job muss jetzt sein, dass wir als Sachsen mit am Tisch sitzen, wenn über sächsische Werke verhandelt wird. Und meine Vorstellung ist, dass wir eine neue Autounion gründen, im Sinne von, wir machen das gemeinsam. Wir wollen, dass auch in Zukunft in Mosel Fahrzeuge gebaut werden, keine Panzer, sondern Autos. Und dafür müssen wir die Voraussetzungen schaffen.
12: Auch vom VW-Konzern forderte Kretschmer Unterstützung, um den Automobilstandort Zwickau zu sichern. Nach und nach wird klarer, wie die Bundesregierung die Nutzung von Social Media für Minderjährige regeln will. Bildungsministerin Prien sagte, es werde einen Mix geben aus Alterskontrollen, mehr Medienkompetenz für Kinder und Aufklärung für Eltern. Der Plan ist, dass Kinder unter 13 Jahren in der gesamten EU von sozialen Medien wie TikTok, Snapchat, Instagram und Co. ausgeschlossen werden.

0: werden. Mit einem XXL-Kader startet Fußballnationaltrainer Jürgen Klopp seine neue Aufgabe. Für 4 anstehende Nations League-Spiele nominierte er 44 Spieler, darunter 16 Neulinge. Es gibt auch einige Rückkehrer wie Marc-André Ter Stegen, Serge Gnabry oder Karim Adeyemi. Das erste Länderspiel steht nächste Woche Donnerstag auf dem Programm. Auswärts geht es gegen die Auswahl der Niederlande.
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2: So, uns ziehen ein paar Wolken auf heute Nachmittag. Die sollen im Großen und Ganzen aber keine Niederschläge mitbringen. Temperaturen bei 19 Grad. In der Nacht kühlt sich's runter auf 12 Grad. Morgen wird Regenschirm einpacken. Am Wochenende soll es dann trocken bleiben. Und die Höchstwerte liegen zwischen 19 und 21 Grad. Der Blick auf die Straßen: A38, Halle Leipzig, zwischen Merseburg Nord und Merseburg Süd. Baustelle, Vorsicht. Und A72, Leipzig Chemnitz, zwischen Rochlitz und Penig. Gegenstände auf der Fahrbahn, da liegen Reifenteile rumgeblitzt wird. Auf der B169 zwischen Riesa und Seerhausen. Staus und Blitzer können Sie uns auch heute kostenlos melden unter 03x800 und die 4. Dankeschön.
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2: Mit dem Umbau der Harkortstraße vom Bundesverwaltungsgericht haben sich dort auch die Ampelschaltungen geändert. Und das nicht gerade im positiven Sinne für die Autofahrer. Unser Reporter Frank Selig kommt dort auch jeden Tag vorbei und hat da seine ganz eigene Meinung dazu. Welche, erzählt er uns gleich um kurz nach 2.

0: wunderbar. Philipp Dittberner und Marv, Wolke 4. Ich hoffe, Sie schweben auf Wolke 7 gleich mit Taylor Dane und Tell It to My Heart.
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2: Die Harcourtstraße am Bundesverwaltungsgericht. Ist Ihnen schon mal aufgefallen, dass seit der Reduzierung der Fahrspuren von 4 auf 2 zugunsten neuer Fahrradspuren auch die Ampelschaltungen geändert wurden? Also statt auswärts, mir, Frank Selig und wahrscheinlich auch den tausenden anderen, die dort jeden Tag langfahren, ist es aufgefallen. Die Ampel schaltet nur noch so lange auf grün, dass maximal 5 bis 6 Autos durchkommen. Also ich finde das ja toll. Da hat man beim Warten im Auto endlich auch mal ein bisschen Zeit für sich. Zum Beispiel fürs Handy. Man kann ja zwischendurch einfach den Motor ausstellen. Und für Liebhaber historischer Gebäude ist das natürlich auch toll. Man kann ganz in Ruhe mal das herrliche Bundesverwaltungsgericht in seinem monumentalen Stil der Neorenaissance bewundern. Und wer ganz besonders schnell ist, schafft es vielleicht sogar, sich das herrliche Haus zwischendurch von innen anzuschauen. Die neue Ampelschaltung der Harcourtstraße macht's möglich.
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0: Ja, Avicii und Levels hinein geht es in den Donnerstagnachmittag. Mit ihrem Lieblingsradio. Und unserem Lieblings-DJ. Der ist cool, der fetzt, der macht Spaß. Purple Disco Machine. Hier zusammen mit Sophie and the Giants und In the Dark. Den hören wir gleich in voller Länge, versprochen.
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4: Jetzt kommt mal ein bisschen die Sonne raus. Das fetzt Temperaturen, aber nur bei 19 Grad in der Nacht. 12 Grad wärmer wird's nicht. Morgen wieder Regenschirm, vorsichtshalber einpacken. Am Wochenende soll es dann deutlich freundlicher und ein bisschen wärmer werden. Der Blick auf die Straßen momentan sieht ganz gut aus im Stadtverkehr. Die A38 Halle Richtung Leipzig zwischen Merseburg Nord und Merseburg Süd. Baustelle, Polizei ist unterwegs. Und A72 Leipzig Richtung Chemnitz zwischen Rochlitz und Penig. Gegenstände auf der Fahrbahn. Da liegen Reifenteile rum. Staus und Blitzer gern melden, kostenlos unter 0 3 mal 800 und die 4 oder noch schneller geht's mit einer WhatsApp-Sprachnachricht. Die Nummer dafür gibt's bei uns im Netz unter radioleipzig.de. Dankeschön fürs Melden.
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4: So, und jetzt kommt da unser Lieblings-DJ Purple Disco Machine. Die Konzerte in diesem Jahr waren fantastisch ausverkauft. Und womit? Na

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0: Das ist eine tolle Nummer von Glockenbach und Ostrich und Dirty Dancing. Das ist Ihr Lieblingsradio am Donnerstagnachmittag. Und gleich sagen wir Ihnen, wie man in den 90ern Musik gespielt hat, wenn man Sophie Hawkins heißt, hat einen ganz berühmten Bruder und hatte einen großen Hit 1994, Right Beside You. Den hören wir gleich nach unseren News.
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5: Mit Michael Daub, guten Tag. Die Leipziger Verkehrsbetriebe starten am Samstag ein neues Pilotprojekt. Mehrere Kontrolleure werden mit Bodycams ausgestattet. Die Kameras sollen Mitarbeiter vor Angriffen schützen und Konflikte in Bussen und Bahnen deeskalieren. Aufnahmen dürfen aber nur in kritischen Situationen gestartet werden und sie müssen den Fahrgästen vorher angekündigt werden. Ähnliche Testprojekte in anderen Städten würden bereits positive Wirkungen zeigen, heißt es. So dämlich muss man erst einmal sein. Ein Autodieb hat sich in Leipzig Nummernschilder von einem baugleichen Fahrzeug geklaut und sich damit offenbar sicher vor der Polizei gewähnt. Frank Selig mit den Einzelheiten.
6: Ja, vor einer Woche hatte sich der 27-Jährige in einem Leipziger Hotel an der Handtasche einer Frau bedient. Dabei erbeutete er auch die Schlüssel zu einem gelben Mazda CX-5 und düste mit ihm davon. Zwei Tage später entwendete er in einem Parkhaus die Kennzeichen von einem ebenfalls gelben, baugleichen Mazda und befestigte diese an seinem bereits geklauten Fahrzeug. Wenige Stunden später, da war der Diebstahl der Kennzeichen bereits gemeldet worden, erwischte ihn eine Streife damit auf der Straße.
5: In Dresden-Mockritz ist eine Mutter um ein Haar vom Ast eines Straßenbaums erschlagen worden. Der mächtige, gut 15 Meter lange Ast einer Weide war am frühen Abend abgebrochen. Er traf drei Autos und die Frau, die gerade aus ihrem Wagen aussteigen wollte. Die 41-Jährige wurde verletzt ins Krankenhaus gebracht. Ihre drei Kinder, die noch im Auto saßen, blieben unverletzt, erlitten aber einen gehörigen Schreck. Seit 15 Jahren gibt es den Bundesfreiwilligendienst. Grund für Familienministerin Prien, Bilanz zu ziehen. Seit dem Start haben sich demnach rund 650.000 Menschen aktiv eingebracht. Jährlich sind es rund 35.000 Bundesfreiwillige, die sich für das Gemeinwohl einsetzen. Im sozialen, ökologischen und kulturellen Bereich, im Sport, in der Integration sowie im Zivil- und Katastrophenschutz. Die EU-Kommission will Kinder besser vor Social Media schützen. Plattformen sollen das Alter strenger kontrollieren. Eigene Nutzerkonten erst ab 15 Jahren, sogenannte Minikonten mit Zustimmung der Eltern ab 13. Auch bestimmte Spieleplattformen sowie Anbieter von KI sollen erst nachweisen müssen, dass sie sicher für Kinder sind, bevor diese Zugang zu ihnen bekommen.
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7: So, es hat sich wieder ein bisschen zugezogen. Es bleibt beim Sonne-Wolken-Mix heute Nachmittag und Temperaturen so um die 19 Grad. Die Nacht wird mit 12 Grad ein bisschen kühler. Morgen vorsichtshalber mal den Regenschirm einpacken, könnte ein bisschen Regen geben. Am Wochenende soll es im Großen und Ganzen trocken bleiben bei Temperaturen zwischen 19 und 20 Grad. Und da kommt auch mal wieder die Sonne etwas länger raus. Wir haben auf der Hans-Dietrich-Straße statt einwärts einen Stau bzw. zähfließenden Verkehr an der Ampelkreuzung, wie immer um diese Zeit. Und die A38 Halle Richtung Leipzig zwischen Merseburg Nord und Merseburg Süd. Baustelle, Polizei ist vor Ort und regelt das alles. Staus und Blitzer gern melden, kostenlos 03x800 und die 4.
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2: Eine Studie hat jetzt gezeigt, die meisten Menschen ab 65 Jahren bei uns im Land bewegen sich zu wenig. Achtung, jetzt kommt der Gag, vor allem im Supermarkt, im Gang bei den Kühltruhen. Da habe ich ja noch 8 Jahre Zeit. In diesem Sinne, feuerfrei, schönen Nachmittag.

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0: Jawohl, schwungvoll geht es durch den Donnerstagnachmittag. Und weil wir gerade bei schwungvoll bleiben, geht's gleich weiter mit Rednecks, The Spirit of the Hawk. Das ist der Sound für Leipzig Stadt und Land. Gleich mehr davon.
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0: So, viele Wolken und ein bisschen Sonne und Temperaturen so um die 20 Grad. Das ist das Wetterchen aktuell hier bei uns in der Stadt. In der Nacht nur noch 12 Grad. Morgen vorsichtshalber mal den Regenschirm einpacken. Nicht gesagt, dass es regnet, könnte aber bei 21 Grad Samstag, Sonntag soll es im Großen und Ganzen trocken bleiben. Der Blick auf die Straßen. Hans-Triech-Straße stadteinwärts haben wir ein bisschen Stau und sehr fließenden Verkehr. Auf der Lützner Straße, zwischen Straße am See und Markranstädt, ebenfalls hohes Verkehrsaufkommen. Und A38 Halle-Leipzig zwischen Merseburg Nord und Merseburg Süd. Da gibt es eine Baustelle, da staut es sich auch. Staus und Blitzer, gern melden, kostenlos unter 03x800 und die 4. Vielen Dank fürs Melden und eine gute Fahrt.
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0: Falls Sie heute noch mal um die Häuser ziehen wollen oder nicht so recht wissen sollten, was man alles Schönes unternehmen kann, dafür gibt es unsere Tipps gleich nach Panic at the Disco.

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2: So, wichtige Meldung vom Verkehrsdienst A4 Erfurt Richtung Chemnitz zwischen Glauchau Ost und Hohenstein-Ernsthal. Da liegt eine Schaufel auf der linken Spur. Mitten in der Baustelle, hat wahrscheinlich irgendwie einen Bauarbeiter verloren. Machen Sie trotzdem vorsichtig.

0: meiner Lieblingssongs des letzten Jahres. Taylor Swift und The Fate of Ophelia. Das ist Ihr Donnerstagnachmittag gleich mit Linkin Park und Burn It Down.
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2: Packen Sie die Tanzschuhe aus und ab auf die Tanzfläche. Im Elster Saloon in Möckern gibt's eine Tanzparty für Junggebliebene ab 50. Aufgelegt werden die besten Rock- und Pop-Hits von den 50ern bis heute. Dazu gibt es einen professionellen DJ, gute Stimmung und jede Menge Gelegenheit zum Tanzen und Freunde treffen. Also Lieblingssong aussuchen, Schuhe schnüren und ab in den Saloon. Die Tickets für die Tanzparty morgen Abend finden Sie online.
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0: Olivia Rodrigo, Drop Dead.
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0: Leipzig. Ja, man trägt wieder Schwarz-Rot-Gold. Das Herbstmodestatement des Tages kommt von unserem neuen Bundestrainer Jürgen Klopp. Der hat ja heute seinen Mannschaftskader vorgestellt und sein neues Cap und vorn drauf leuchten unsere Nationalfarben und der Spruch einer von 83 Millionen. Und dieser Satz von Jürgen Klopp wird uns sicher noch eine ganze Weile begleiten.
1: Ich würde mir oder uns gerne die Fahne zurückholen. Wenn ich ganz ehrlich bin, ich möchte, dass wenn man sie schwingt, dass niemand denkt, was mit dir nicht in Ordnung, sondern dass man einfach nur das Gefühl hat, ja, du bist happy und verstehst, dass du Glück hattest, dass du in diesem wundervollen Land geboren, aufgewachsen, zugezogen und wie auch immer, dass du hier lebst.
0: Jürgen Klopp spricht von positivem Nationalstolz und den lebt er uns auch offen vor.
1: Ich stelle das im Moment im Tagesrhythmus fest, es erfüllt mich mit unheimlich viel Stolz, diese Rolle auszufüllen.
0: Ja, so macht Fußball wieder Spaß, selbst wenn man wie ich kein Fußballfan ist.

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0: Platz 2, Temper City. Und weiter auf der 1, Shakira.
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2: Mit Michael Daub. Guten Tag. Die Bundesregierung verweigert Antworten zur Sicherheit des Leipziger Flughafens. Der AfD-Abgeordnete Edgar Naujok hatte nach der Drohnenabwehr bei Militärtransporten gefragt. Das Verteidigungsministerium lehnte daraufhin eine Auskunft aus Gründen des Staatswohls ab, wie der Politiker jetzt mitteilte. Eine Antwort könnte das Risiko für Sabotageakte erhöhen, hieß es zur Begründung. Naujok fordert dagegen mehr Transparenz. Die Menschen in der Region hätten ein Recht auf Information zur Sicherheitslage in ihrem Umfeld. Der digitale Ampelassistent Traffic Pilot in Leipzig hat neue Funktionen erhalten. Die kostenlose App zeigt Autofahrern an, wann die nächste Ampel auf grün springt. Mit dem neuen Update lassen sich Zielrouten direkt eingeben und die Inhalte auf den Bildschirmen von Android Auto oder Apple CarPlay spiegeln. Außerdem informiert das System jetzt in Echtzeit über aktuelle Straßensperrungen und Umleitungen. Die App ist Teil der Leipziger Mobilitätsstrategie 2030. Um unnötige Stopps zu vermeiden, Kraftstoff zu sparen und die Verkehrssicherheit zu erhöhen. Sachsens Kommunen bekommen Fördergelder für Investitionen künftig schneller und unkomplizierter. Möglich macht das ein digitales Antragsverfahren über das Portal der Sächsischen Aufbaubank, das heute gestartet wurde.
3: Die Städte und Gemeinden müssen das Geld für ihre Projekte nicht mehr vorfinanzieren, sondern können die Mittel bis zu 6 Monate im Voraus abrufen. Der Präsident der Landesdirektion Bela Belafi spricht von einem Verwaltungsturbo. In einer ersten Tranche stehen bis 2028 insgesamt 580 Millionen Euro aus dem Sondervermögen des Bundes bereit, unter anderem für Schulen, Straßen sowie den Brand- und Katastrophenschutz. Bis Ende 2036 werden es insgesamt rund 1,7 Milliarden Euro sein. Gunnar Tichy, Nachrichtenredaktion.
2: Eine engere Zusammenarbeit in etlichen Bereichen zwischen Kanada und der EU rückt näher. Premierminister Carney sagte vor dem EU-Parlament, gemeinsam sei man stärker. EU-Kommissionspräsidentin von der Leyen hatte in ihrer Rede zur Lage der EU dafür geworben. Als konkrete Bereiche für eine noch engere Zusammenarbeit nannte sie Technologiefragen, die Produktion von Rüstungsgütern und die Arktispolitik.
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5: Jetzt hat es sich gerade wieder mal ein bisschen zugezogen. Es bleibt aber trocken, auch in der kommenden Nacht bei 12 Grad. Morgen dann Sonne-Wolken-Mix, 21 Grad. Samstag, Sonntag wird es ein bisschen schöner, ein bisschen freundlicher, ein bisschen sonniger, aber nicht wärmer. Temperatur bleibt so zwischen 19 und 21 Grad. Der Blick auf die Straßen. Hans-Dries-Straße, stadteinwärts vom Zöllner Weg kommend. Da staut es sich an der Ampelkreuzung. Wie immer um diese Uhrzeit und die A38 Halle-Leipzig zwischen Merseburg-Nord und Merseburg-Süd. Da gibt es eine Baustelle, auch da dauert es ein paar Minuten länger. Staus und Blitzer gern melden, kostenlos 03x800 und die 4. Oder Sie schicken uns eine WhatsApp-Sprachnachricht, die Nummer gibt es unter radioleipzig.de. Vielen Dank fürs Melden.
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5: Mit dem Umbau der Harkortstraße vom Bundesverwaltungsgericht haben sich dort auch die Ampelschaltungen geändert und das nicht gerade im positiven Sinne für die Autofahrer. Unser Reporter Frank Selig kommt da jeden Tag durch und hat da seine ganz eigene Meinung zu dieser ganzen Sache. Welche erzählt er uns gleich um kurz nach um

0: Kygo, der norwegische DJ und Whitney Houston, Higher Love. Jo, hier ist Ihr Lieblingsradio gleich mit Falco und Rock Me Amadeus.
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2: Die Harcourtstraße am Bundesverwaltungsgericht. Ist Ihnen schon mal aufgefallen, dass seit der Reduzierung der Fahrspuren von 4 auf 2 zugunsten neuer Fahrradspuren auch die Ampelschaltungen geändert wurden? Also statt auswärts, mir, Frank Selig und wahrscheinlich auch den tausenden anderen, die dort jeden Tag langfahren, ist es aufgefallen. Die Ampel schaltet nur noch so lange auf grün, dass maximal 5 bis 6 Autos durchkommen. Also ich finde das ja toll. Da hat man beim Warten im Auto endlich auch mal ein bisschen Zeit für sich. Zum Beispiel fürs Handy. Man kann ja zwischendurch einfach den Motor ausstellen. Und für Liebhaber historischer Gebäude ist das natürlich auch toll. Man kann ganz in Ruhe mal das herrliche Bundesverwaltungsgericht in seinem monumentalen Stil der Neorenaissance bewundern. Und wer ganz besonders schnell ist, schafft es vielleicht sogar, sich das herrliche Haus zwischendurch von innen anzuschauen. Die neue Ampelschaltung der Harcourtstraße macht's möglich.
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0: das ist doch der Song passend zum Feierabend. It feels so good. Sonic. Ihr Lieblingsradio Gai. Melanie ist hier mit ihrer wunderschönen Ballade. Never be the same again. Ja, so klingt der Sound für Leipzig Stadt und Land. Gleich mehr davon.
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0: So, jetzt kommt sogar nochmal die Sonne raus. Das macht doch Spaß, das fetzt. So ist doch der Feierabend gesichert und gerettet. Die nächsten Tage bleiben wechselhaft. Im Großen und Ganzen soll es aber trocken bleiben. Die Temperaturen gehen Richtung Wochenende ein bisschen nach oben. Die Nächte bleiben kühl. Der Blick auf die Straßen. Leutscher Allee, die Hans-Driesch-Straße statt auswärts. Da haben wir ein bisschen hohes Verkehrsaufkommen. Bitte an der Ampelkreuzung ein paar Minuten mehr. Ein Plan, ansonsten Holz im Stadtgebiet. Die A9 Leipzig Richtung Nürnberg zwischen Dreußig und Eisenberg. Achtung, da liegen Gegenstände auf der rechten Spur. Und A38 Halle Richtung Leipzig zwischen Merseburg Nord und Merseburg Süd. Baustelle Polizei ist vor Ort. Staus und Blitzer gern melden, kostenlos unter 03x800 und die 4. Dankeschön.
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0: So ist es, Ihr Mann für den Nachmittag. Jetzt gibt's Musik zum Bewegen, zum Mitsingen, zum Mitklatschen. Es sei denn, Sie sind mit dem Auto unterwegs. Hier ist Ray Gardner und Ride It.

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1: Wir haben wunderbare Nachrichten für alle Menschen mit Flugangst, jetzt so kurz vor den Herbstferien.
2: Wird gestreikt, oder?
1: Es wird nicht gestreikt. Ein Wissenschaftsteam aus den USA, die haben sich mal sehr intensiv mit dem Thema Flugsicherheit beschäftigt. Wie sicher ist Fliegen? Wie sicher ist das Verkehrsmittel Flugzeug? Sie kommen zu dem Ergebnis, du wirst es ahnen, mit Abstand ist es das sicherste Verkehrsmittel. Und eine Fahrt im Bus ist 9-mal so gefährlich. Eine Zugfahrt 239-mal gefährlicher. Die Reise im eigenen Auto 626-fach höheres Risiko zu verunfallen. Aber auch gar nicht zu reisen, das ist auch nicht sicherer. Auch zu Hause ist es gefährlicher. Also wenn du einfach nur zu Hause bleibst. Selbst da ist das Sterberisiko 8-mal so hoch wie im Flugzeug.
2: Aber das kommt doch an, wie glücklich man verheiratet ist, ne? Wahrscheinlich. Und ob es irgendwelche Gegenstände und Werkzeuge und Gift im Haushalt gibt.
1: So ist es, ja. Und man weiß ja auch, dass gerade die Deutschen abends gern auf der Couch mal abstürzen.
2: Ja. Ja, ja.
1: Micha, ganz kurz das Wetter. Du hast noch 30 Sekunden.
2: Zu leben.
1: Für den Wetterbericht.
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0: Na, das sind doch die meisten von uns schon fast durch, fast schon im Feierabend mit Ed Sheeran und Castle on the Hill. Ich wünsche Ihnen einen hoffentlich sehr entspannten Nachmittag, gleich mit Glasperlenspiel, Geiles Leben und Lola Young, Messi. Das und mehr in ein paar Minuten, gleich nach unseren News.
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0: verweigert ihrem Bundestagsabgeordneten Edgar Naujok Antworten zur Sicherheit des Leipziger Flughafens. Frank Selig mit den Einzelheiten.
1: Naujok hatte gefragt, warum über den Airport weiter Militärtransporte abgewickelt werden, obwohl es Defizite bei der Drohnenabwehr gäbe. Diese seien ja bei den versuchten Drohnenanschlägen offensichtlich geworden. Eine Antwort wurde jetzt aus Gründen des Staatswohls abgelehnt. Durch die Antwort würde das Risiko weiterer Sabotageakte erhöht, heißt es aus dem Verteidigungsministerium. Der Politiker kritisiert, dass eine Einbeziehung der Bevölkerung nötig sei und diese auch ein Recht auf Transparenz zur aktuellen Sicherheitslage in der Region habe.
0: In Leipzig ist ein besonders dämlicher Autodieb gefasst worden, nachdem er sich mit gestohlenen Kennzeichen absichern wollte. Der 27-Jährige hatte zunächst einen gelben Mazda samt Schlüssel aus einem Hotel entwendet. Um unauffällig zu bleiben, befestigte er daran Kennzeichen eines baugleichen Wagens. Die hatte er zuvor von einem anderen gelben Mazda geklaut. Sie wurden allerdings natürlich ebenfalls gleich zur Fahndung ausgeschrieben. Eine Polizeistreife stoppte den Mann wenig später, er kam in Untersuchungshaft. Bei einem Verkehrsunfall nordwestlich von Torgau sind insgesamt 10 Menschen verletzt worden. Ein Auto war heute Morgen ungebremst auf einen haltenden Kleinbus mit Schülern aufgefahren. Die Autofahrerin sowie 9 Kinder wurden zur Untersuchung in ein Krankenhaus gebracht. Ihre Verletzungen waren zum Glück alle nur leicht. Wegen der Bergungsarbeiten war die Zinnaer Straße in Richtung Bad Düben zeitweise gesperrt. In Frankfurt ist wieder ein Mensch an Malaria gestorben. Es handelt sich um einen Bewohner des Stadtteils Schwanheim unweit des Flughafens. In Schwanheim war noch ein anderer Malaria-Fall gemeldet worden. Im Juli waren mehrere Flughafenmitarbeiter an der Tropenkrankheit erkrankt. 2 von ihnen starben. Das Gesundheitsamt Frankfurt rät zum Mückenschutz. Die Bundesanwaltschaft hat in Brandenburg einen mutmaßlichen Islamisten festnehmen lassen. Er soll einen Anschlag auf eine Kirche in Bremen geplant haben. Dafür habe er sich schon eine Schusswaffe beschafft, hieß es in einer Mitteilung. Den Vorwürfen zufolge konnte er für seine Pläne auch noch eine noch unbekannte Person gewinnen.
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3: Die Sonne kämpft sich ihren Weg durch die Wolken und schafft es auch immer mal wieder hier und da. Aber ich muss Sie enttäuschen, über Nacht gewinnen die Wolken den Himmel zurück und es wird kälter, um die 12 Grad. Morgen bleibt es dann weiter grau und voller Wolken. Regenschirm also am besten mit einpacken. Dafür bleibt es warm bei maximal 21 Grad. Das Wochenende macht dann auch genauso weiter. Den Schirm also am besten gar nicht erst auspacken. Der Blick auf die Straße, ein Hallo an alle Autofahrer. Es staut sich in der Stadt an den bekannten Stellen wie der Harcourtstraße und am Zöllnerweg Leutsche Allee Richtung Hans-Triech-Straße stadtauswärts. Staus und Blitzer melden Sie kostenlos an die 03x800 und die 4. Vielen Dank und Ihnen weiterhin eine ruhige und sichere Fahrt.
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7: Hallo, ich bin Nathalie Feigl und jetzt, wo es hier bei uns in Europa Richtung Herbst geht, macht die britische Sängerin Lola Young alles richtig. Sie singt nämlich gerade in Brasilien auf einem Festival. Ein Hoch auf die Technik,

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1: Heute dreht sich bei uns alles rund ums Leipziger Abwasser und ich freue mich auf unsere Studiogäste Daniel Jentsch, Leiter von Leipzigs größtem Klärwerk, nämlich das im Rosenthal, und Katja Gliss, die Unternehmenssprecherin. Schön, dass ihr da seid.
2: Hallo Roman.
3: Hallo Roman.
1: Daniel, Abwasser gehört natürlich zum menschlichen Leben und zum Lebensstandard der Neuzeit dazu. Die Leipziger Wasserwerke kümmern sich darum. Was macht ihr alles so?
3: Also wir konkret auf dem Klärwerk Leipzig-Rosenthal, wir behandeln das Abwasser von ca. 875.000 Einwohnerwerten. Das heißt, wir bereiten dort das gebrauchte Trinkwasser auf, sodass es in die neue Luppe, also sprich in den Vorfluter, abgeleitet werden kann. Was wir bei den Wasserwerken auch noch machen, ist eben dieses besagte Trinkwasser herstellen. Das ist uns allerdings sehr wichtig, das nicht zu verwechseln. Das Trinkwasser, das kommt aus den Wasserwerken, Karnitz, Talwitz zum Beispiel. Und wir sind jetzt direkt vom Klärwerk Rosenthal.
1: Wie groß ist die Anlage im Rosenthal?
3: Also das Klärwerk an sich hat ungefähr 20 Hektar Fläche. Allerdings ein Blick vom Faulturm auf das Klärwerk und die Riesenstadt, die sich dahinter befindet, da erscheint es natürlich wieder sehr klein. Also ist es auf jeden Fall das größte Klärwerk in Leipzig, das zweitgrößte in Sachsen. Wir reinigen ca. 80 bis 120.000 Kubikmeter Abwasser jeden Tag. Also die komplette Stadt Leipzig hängt dran.
1: Wie sieht so ein typischer Arbeitstag im Klärwerk aus?
3: Also wir fangen erfahrungsgemäß 6:30 früh an auf dem Klärwerk, setzen uns zusammen mit dem Schichtführer, mit unseren Schlossern, mit unseren Elektrikern, mit dem Reparatursteurer, gehen dann durch, was die letzten 24 Stunden passiert ist, was ausgefallen ist, sortieren das Tagesprogramm. Im weiteren Verlauf treffen wir uns an der Schlammbehandlung, sprechen die ganzen verfahrenstechnischen Themen des Klärwerkes durch. Ich persönlich bin dann oft in Beratungsgesprächen. Das Wichtigste ist auf jeden Fall immer, abrufbereit zu sein für Störungen. Also persönlich brauche ich meinen Tag eigentlich nur zu 50% zu verplanen. Der Rest macht das Leben.
1: Am Samstag kann man sich das alles mal anschauen, und zwar aus nächster Nähe beim Tag der offenen Tür. Darüber sprechen wir gleich.

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1: Heute dreht sich alles bei uns um das Leipziger Abwasser. Daniel Jentsch, Leiter von Leipzigs größtem Klärwerk im Rosental, und Katja Gless, Unternehmenssprecherin, sind meine Gäste. Katja, Samstag, Tag der offenen Tür im Klärwerk Rosental. Warum macht ihr das? Was steckt dahinter?
2: Wir öffnen einmal im Jahr diese große Anlage für Besucher. Was ist der Charme dran? Natürlich gibt es viele Menschen, die einfach mal hinter verschlossene Türen gucken wollen, weil die Anlage natürlich sonst nie geöffnet ist für die Öffentlichkeit. Und Daniel hat es schon gesagt, es ist sehr komplex vor Ort, es ist sehr viel Technik. Insofern sprechen wir die Menschen an, die auch sowas mal sehen wollen. Und nichtsdestotrotz verfolgen wir natürlich auch ein Ziel, weil genau das mal zu zeigen, die Reinigungsstufen, wie viel Arbeit dahinter steckt, was die Kollegen alles tun und wofür wir alle auch unser Geld bezahlen. Das ist schon sehr, sehr, sehr interessant. Natürlich möchten wir die Menschen auch sensibilisieren, weil jeder kann da auch was selber mit zutun. Nämlich zum Beispiel nicht so viel Müll ins Abwasser schmeißen, was unsere Reinigungsprozesse im Klärwerk erheblich erschwert.
1: Was erwartet die Besucher jetzt am Samstag?
2: Also es ist sehr spannend. Wir öffnen 14 Uhr die Tore. Man sollte da auch direkt da sein, weil man kann sehr, sehr viel erleben. Man kann die Anlage ablaufen, verschiedene Stationen ansehen, quasi den Weg des Abwassers mitgehen, dort an den Stationen mit unseren Fachleuten ins Gespräch kommen. Und da bietet sich für Jung und Alt etwas, ne? Für die Technikbegeisterten, für die, die mal ein Fahrzeug sehen wollen, das mit der Schlammbehandlung zu tun hat. Für Familien mit Kindern allen Alters. Wir haben Experimente vor Ort, wir haben Wissensstationen. Man kann sich auch mal als Klärwerker verkleiden zum Beispiel. Und wir haben sehr viele Stationen, die auch darüber hinausgehen. Man kann zum Beispiel sich informieren, was so die großen Abwasser-Zukunftsthemen sind. Sowas wie, wie gewinnen wir denn vielleicht Wärme aus Abwasser? Oder wie sorgen wir dafür, dass, wenn das Abwasser schon gereinigt ist, es vielleicht durch spezielle Filter noch sauberer wird? All das zeigen wir vor Ort und hoffen, dass viele Menschen dran Freude finden.
1: 14 Uhr geht's los. Tag der offenen Tür im Klärwerk im Rosental. Katja Gless, Unternehmenssprecherin, und Daniel Jentsch, Leiter von unserem Klärwerk im Rosental, sind meine Gäste hier im Magazin. Gleich geht's weiter.

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0: Das ist der Sound für Leipzig Stadt und Land und gleich hören wir Mark Forster, der sogar schon einmal ein Lied über mich geschrieben hat und das heißt, wer hätte es gedacht, Nathalie. Das hören wir aber ein andermal, vielleicht ja übermorgen und genau das ist auch das Stichwort für seinen nächsten Hit, den gibt's gleich.
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4: Heute gibt's beim Wetter ja noch so ein kleines Hin und Her. Mal schaut die Sonne zwischen den Wolken durch und dann verschwindet sie auch wieder. In der Nacht ist sie eh nicht da, da ist es wolkig mit rund 12 Grad. Morgen macht der Himmel auch weiter auf Grau, viel Sonne ist nicht drin und zwischendurch kann's auch mal regnen. Wer jetzt auf besseres Wetter am Wochenende gehofft hat, den muss ich enttäuschen. Die Wolken bleiben da und auch der ein oder andere Schauer. Und der Blick geht auf die Straße. Der Feierabendverkehr rollt mal mehr, mal weniger. Es staut sich unter anderem am Zöllner Weg Richtung Hans-Triech-Straße statt auswärts. Und bitte Achtung auf der A38 Leipzig Richtung Halle zwischen Kreuz Rippachtal und Rastplatz Saaletal Nord. Gefahr durch eine Person auf der Standspur. Die Polizei ist unterwegs.
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6: Hallo, ich bin Nathalie Feigl und wünsche Ihnen mit unserer Musik jetzt noch einen schönen Donnerstagnachmittag.

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1: Daniel Jentsch, Leiter von Leipzigs größtem Klärwerk im Rosental, und Katja Gless, Unternehmenssprecherin, sind meine Gäste heute hier im Magazin. Daniel, Leipzig ist eine wachsende Stadt. Entsprechend wird natürlich auch das Klärwerk größer. Ihr seid gerade dabei, auszubauen. Was passiert da aktuell?
2: Also wir sind gerade dabei, eine zusätzliche Belebungsanlage zu bauen. Das ist ein großes Becken, in welchem sich gezielt Bakterien damit beschäftigen, das Abwasser, was für diese Tiere sozusagen Substrat ist, zu verstoffwechseln. Als nächstes werden wir dann auch eine Travo- und Verdichterstation bauen. Wir bauen Chemikal-Dosieranlagen für die Phosphatbehandlung. Wenn wir damit fertig sind, werden wir die komplette Mechanik erneuern. Das heißt, Hebewerk, Rechen, Sandfanganlage, Vorklärung werden komplett im laufenden Betrieb umgebaut. Und wir haben das alles so sinnvoll angeordnet, dass wir in die Höhe bauen, so dass wir alte Anlagen dann freilenken können, um gezielt dann dort weiterbauen zu können, beziehungsweise auch an unsere Kollegen vom Kanalnetz denken, die sich ja auch Gedanken über das ganze Thema Mischwasserbehandlung machen müssen und die dann dort auch ihre Flächen haben für ein Regenüberlaufbecken mit Anschluss. Eine weitergehende Behandlung, was die Katja gerade sagt.
1: Samstag gibt's den Tag der offenen Pforte, der offenen Tür im Klärwerk Rosental. Heute unter anderem unser Thema hier bei uns im Magazin. Gleich geht's weiter.

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1: Mit Frank Selig. Es läuft noch nicht rund bei Lok Leipzig. Gegen den BFC Dynamo sollte gestern Abend eigentlich der erste Heimsieg her, möglichst mit einem guten Spiel. Beides klappte mal wieder nicht. Schon zur Halbzeit lagen die Probstheider mit 0:2 hinten. Am Ende hatten sie es 2 Treffern von Kapitän Jamal Siane zu verdanken, dass es doch noch zu einem Remis reichte. Deutlich besser lief es für Chemie, auch gegen ein Berliner Team. Die Leutscher haben ihren ersten Saisonsieg gefeiert und zwar gleich sensationell. 5:2 hieß es am Ende für die Leipziger. So kann es weitergehen. Und noch zum Handball. Da läuft's für unseren Bundesliga-Neuling, die Frauen vom HC Leipzig, derzeit noch gar nicht. Alle 4 Pflichtspiele sind verloren gegangen. Übermorgen müsste deshalb endlich mal ein Sieg her. Auswärts bei Frisch auf Göppingen. Laura Glocke vom HC Leipzig hofft deshalb auch ein bisschen auf mentale Unterstützung der Fans.
2: Unterstützt uns doch gerne am Livestream aus der Ferne. Wir zählen auf euch.
1: Die Partie steigt am Samstagabend ab 19 Uhr.
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2: Mit Michael Daub, guten Tag. Seit August 2026 übernehmen gesetzliche Krankenkassen keine Kosten mehr.

0: Staub, guten Tag. Seit August 2026 übernehmen gesetzliche Krankenkassen keine Kosten mehr für Cannabisblüten. Das Sozialgericht Leipzig bestätigte diese Neuerung im Gesetz nun in einem Eilbeschluss. Hintergrund ist eine Gesetzesänderung zur Kosteneinsparung in der Krankenversicherung. Künftig sind nur noch Extrakte oder bestimmte Arzneimittel verordnungsfähig. Betroffene Patienten müssen ihre Medikation in Absprache mit ihren Ärzten umstellen. Der digitale Ampelassistenz Traffic Pilot in Leipzig hat neue Funktionen erhalten. Die kostenlose App zeigt Autofahrern an, wann die nächste Ampel auf grün springt. Mit dem neuen Update lassen sich Zielrouten direkt eingeben und die Inhalte auf den Bildschirmen von Android Auto oder Apple CarPlay spiegeln. Außerdem informiert das System jetzt in Echtzeit über aktuelle Straßensperrungen und Umleitungen. Die App ist Teil der Leipziger Mobilitätsstrategie 2030, um unnötige Stopps zu vermeiden, Kraftstoff zu sparen und die Verkehrssicherheit zu erhöhen. Sachsens Kommunen bekommen Fördergelder für Investitionen künftig schneller und unkomplizierter. Möglich macht das ein digitales Antragsverfahren über das Portal der Sächsischen Aufbaubank, das heute gestartet wurde.
1: Die Städte und Gemeinden müssen das Geld für ihre Projekte nicht mehr vorfinanzieren, sondern können die Mittel bis zu 6 Monate im Voraus abrufen. Der Präsident der Landesdirektion Bela Belafi spricht von einem Verwaltungsturbo. In einer ersten Tranche stehen bis 2028 insgesamt 580 Millionen Euro aus dem Sondervermögen des Bundes bereit, unter anderem für Schulen, Straßen sowie den Brand- und Katastrophenschutz. Bis Ende 2036 werden es insgesamt rund 1,7 Milliarden Euro sein. Gunnar Tichy, Nachrichtenredaktion.
0: Die EU-Kommission hat strengere Regeln für soziale Medien vorgestellt. Betreiber sollen künftig nachweisen, dass ihre Plattformen für Kinder und Jugendliche gefahrlos nutzbar sind. Ein eigener Account für unter 13-Jährige ist nicht mehr vorgesehen. Bis zum Alter von 15 Jahren soll ein eigenes Konto nur maximal 1 Stunde am Tag nutzbar sein und ein endloses Scrollen soll verhindert werden. Offen ist, wann die Regeln greifen.
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4: Es wird Zeit, den Trenchcoat rauszuholen, denn der Herbst naht. Heute Nacht kühlt es schon mal auf 12 Grad ab und morgen bleibt es dann herbstlich und meist trocken mit bis zu 21 Grad. Das Wochenende passt sich dem an und gibt Ihnen die Chance, zum Mantel sogar noch den passenden Schirm auszupacken bei Temperaturen von etwa 20 Grad. Jetzt geht der Blick aber vom Himmel hin auf die Straße. Achtung bitte im Zentrum Südost an der Deutschen Nationalbibliothek. Dort gab es einen Unfall mit mehreren Fahrzeugen. Bitte dort besonders vorsichtig fahren. Und auch auf der A38 Leipzig Richtung Halle zwischen Kreuz Rippachtal und Rastplatz Saaletal Nord. Dort gibt es Gefahr durch eine Person auf der Standspur. Die Polizei ist unterwegs.
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7: Ich bin Nathalie Feigl und er hat wahrscheinlich sein Lebensmotto zu einem Lied bzw. einem Featuring gemacht. Jetzt gibt's von David Guetta Forever Young.

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1: Alles rund ums Leipziger Abwasser, das ist das Thema heute hier bei uns im Magazin. Daniel Jentsch, Leiter von Leipzigs größtem Klärwerk im Rosental, und Katja Kless, Unternehmenssprecherin, sind meine Gäste. Katja, wir haben es ja gerade gehört, es passiert viel, es wird viel umgebaut, das alles bei laufendem Betrieb. Kann man die Baustelle am Samstag beim Tag der offenen Tür dann auch sehen?
2: Naja, von den Bauarbeiten an sich natürlich nicht am Wochenende, aber natürlich kann man aus der Ferne einen Blick auf die Baustelle werfen. Und das haben wir auch ganz konkret mit eingeplant. Wir haben also das Projektteam vor Ort mit ganz vielen Informationen, wo man einen Einblick nehmen kann, wie diese Bauarbeiten, die Baustelle und die ganze Investition an sich ablaufen. Wir investieren ja dort 240 Millionen Euro etwa. Das ist ein Riesenbatzen. Und das zeigt, wie wichtig diese Investition auch für die Wasserwerke ist. Und man kann dort mit den Kollegen ins Gespräch kommen. Und wir haben auch ein neues digitales Modell, weil es, wie der Daniel sagte, extrem spannend ist. Ja, wir bauen in die Höhe zwei Bauwerke übereinander. Das kann man sich so, jetzt wo man die Baugrube sieht, ja noch gar nicht vorstellen. Insofern haben wir da digital was vorbereitet, wo man das auseinanderschneiden kann, wo man den Weg des Wassers sieht, wie das dann in diesem Gebäude laufen soll und von wo bis wo dort die Abwasserströme langgehen. Das ist sehr spannend, wenn man sich das als Bürger auch mal angucken kann.
1: Daniel, du siehst ja jeden Tag Unmengen von Dingen, die nicht ins Abwasser gehören. Also was ist da so drin, was da nicht reingehört, und was verursachen diese Dinge für Probleme bei euch im Klärwerk?
3: Ja, also fangen wir mit den Rechengut an. Also das setzt sich im Wesentlichen zusammen aus Hygieneartikeln. Hier darf man allerdings nicht immer nur auf die Frauen schimpfen, was da die typischen Damenbinden sind. Es sind genauso auch Kondome im Abwasser, es sind genauso Feuchttücher im Abwasser, also das betrifft jeden. Diese Stoffe verursachen vor allen Dingen bei den Netzekollegen erhebliche Störungen. Es gibt Ausfälle am Wochenende, die Bereitschaft muss raus, also es macht einen riesen Ärger. Deswegen sagen wir immer, in die Toilette nur das, was aus uns herauskommt, plus klassisches Toilettenpapier. Was weiterhin stört, sind Essensreste. Da schwimmen haufenweise Rückstände vom Essen im Kanalnetz. Die Ratten sitzen da unten, wie wir in der Sushi-Bar. Die greifen dazu. Die werden regelrecht gefüttert. Mhm. Das nächste Thema sind Medikamentenrückstände. Viele Menschen entsorgen allerdings fälschlicherweise auch Tabletten, die abgelaufen sind, über die Toilette. Also was noch ein Problem sind, sind die Drogen, die im Abwasser vorkommen.
1: Also ein bisschen Sensibilität ist gewünscht, und das Einfachste ist, man entsorgt alles das, was nicht ins Abwasser gehört, in den Mülleimer, der im Bad, im besten Fall im Bad steht. Gleich geht's weiter hier bei uns im Magazin. Heute dreht sich alles ums Leipziger Abwasser und um den Tag der offenen Tür im Klärwerk Rosental am Samstag.

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1: Tag der offenen Tür am Samstag im Klärwerk Rosenthal, das größte Klärwerk hier bei uns in Leipzig. Katja Gless, Unternehmenssprecherin, und Daniel Jentsch, der Chef vom Klärwerk, sind meine Gäste. Katja, was kann man beim Tag der offenen Tür am Samstag zum Thema Müll lernen?
2: Ach, eine ganze Menge. Und zwar auch direkt am Klärwerkseingang an der ersten Station am Rechenhaus, wo nämlich das Abwasser aus dem Kanalnetz ankommt. Dort wird man schon mal optisch auch mit einer Menge Müll konfrontiert. Ja, dort fischen die Rechen das ja als erstes raus, die groben Stoffe. Und das ist schon interessant, wenn man das mal leibhaftig gesehen hat, was da tatsächlich rausgesammelt wird. Der Daniel sagte es, was wir dort alles drin finden. Dann machen die Kollegen aus dem Abwasserlabor einen interessanten Versuch. Und zwar zeigen die mal, wie sich Toilettenpapier auflöst. Also normales Toilettenpapier, trockenes, aber auch Feuchttücher, die man ja kaufen kann. Und das ist auch in Ordnung, wenn man die kauft. Aber man wird dort sehen, dass sich manche Tücher eben nicht zersetzen. Und dort wäre es wünschenswert, wenn die Besucher mitnehmen, ich kann das zwar benutzen, alle Convenience-Tücher, die wir auch so kennen, ne, fürs Auto, für die Küche, fürs Bad eben, aber dann bitte in den Mülleimer damit. Damit sich das bei den Kindern auch gut festigt, haben wir spezielle Experimente, weil Kinder sind tolle Gradmesser, vor allem zu Hause. Die sagen dann nämlich, ach Mama, das darf nicht mehr ins Klo. Ja, und das versuchen wir dann spielerisch auch ein bisschen umzusetzen.
1: Also 14 Uhr geht's los am Samstag, Tag der offenen Tür im Klärwerk im Rosenthal. Gleich geht's weiter im Magazin.

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0: Akkompaniert von zwei aufeinanderschlagenden Klanghölzern hören wir gleich die deutsche Band Clock Clock mit Someone Else.
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9: Heute Nacht gehen die Temperaturen runter auf etwa 12 Grad. Und morgen ziehen dann zwar einige Wolken durch, aber mittendrin zeigt sich immer mal wieder die Sonne bei Temperaturen bis zu 21 Grad. Und auch am Wochenende bleibt so mit den Temperaturen. Dazu gibt's einen Mix aus Sonne und Wolken und dem ein oder anderen Regenschauer. Also Jacke einpacken, aber die Sonnenbrille muss trotzdem mit. Und ein Hallo an alle Autofahrer. Achtung im Zentrum Südost, denn an der Deutschen Nationalbibliothek sind drei Autos ineinander gefahren. Danke David fürs Melden und an Sie, fahren Sie vorsichtig und passen Sie auf sich auf. Sollten Sie noch Staus und Blitzer sehen, dann einfach kostenlos melden unter der 03x800 und die 4. Oder noch besser, per Sprachnachricht. Die Nummer dazu finden Sie auf der Radio Leipzig Website.
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0: Ich bin Nathalie Feigl und wenn Sie ihn nicht längst schon haben, dann wünsche ich Ihnen jetzt einen schönen Feierabend.

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1: Kygo, Khalid und Griffin. Save my love.
2: Save my love for somebody else.
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1: Daniel Jentsch, Leiter von Leipzigs größtem Klärwerk im Rosental, und Katja Kless, Unternehmenssprecherin, sind meine Gäste heute hier bei uns im Magazin. Es geht um Faszination Abwasser. Daniel, du machst das schon sehr, sehr lange im Klärwerk im Rosental. Was fasziniert dich an dieser Arbeit? Und wenn jetzt jemand Lust hat, beispielsweise in deine Fußstapfen zu treten oder selber im Klärwerk zu arbeiten, wohin kann er sich wenden?
2: Zu deiner ersten Frage: Es ist für mich immer schön zu sehen, was wir jeden Tag auf dem Klärwerk leisten. Einfach rund 120.000 Kubikmeter Abwasser gereinigt, fließt in die neue Luppe, ist ein wunderbares Gefühl. Zur Tätigkeit auf dem Klärwerk kommt es drauf an, was die Menschen machen wollen. Anlaufpartner sind auf jeden Fall die Leipziger Wasserwerke. Wir haben eine Personalabteilung. Und es gibt vielfältige Aufgaben auf dem Klärwerk, von dem klassischen Klärwerker bis hin zu mir als Betriebsleiter. Ich habe Trinkwasserversorgung, Abwasserbehandlung studiert. Studium ist aus meiner Sicht eine Methodik. Man braucht natürlich auch eine Lebenseinstellung dazu. Ich muss rund um die Uhr bereit sein, mich um Störungen zu kümmern und für die Anlage einfach da zu sein.
1: Hat ja nochmal zum Schluss ein bisschen die Werbetrommel gerührt für den Tag der offenen Tür. Wann geht's los? Wie komme ich hin? Was kostet das? Und vor allem, riecht's da nicht ein bisschen streng?
3: Also, es ist der Tag der offenen Tür, diesen Samstag von 14 bis 18 Uhr im Klärwerk Rosental. Was wir auf der Anlage nicht haben, sind Parkplätze für Autos. Daher die ganz klare Empfehlung, mit den öffentlichen Verkehrsmitteln anzureisen oder mit dem Fahrrad. Die Veranstaltung kostet natürlich nichts. Und ob es stinkt, liegt im Auge des Betrachters, sage ich immer. Ein bisschen Mut gehört schon dazu, ne, sich dem dort zu stellen. Ich glaube, die Vorstellungen der Menschen vorher, die sind ganz anders, als sie am Ende sozusagen sind. Und ich habe noch niemanden erlebt, der am Ende gesagt hat, er fand das irgendwie blöd. Ganz im Gegenteil, die Menschen sind extrem begeistert und fasziniert von der Komplexität der Arbeiten dort vor Ort.
1: Ich wünsche euch ganz, ganz viele Leipzigerinnen und Leipziger, die mal einen Blick hinter die Kulissen werfen. Man darf es nur einmal im Jahr machen. Daniel, Katja, Dankeschön. Wetter passt und ich glaube, die Stimmung auch am Samstag. Tag der offenen Tür im Klärwerk Rosental. Vielen Dank für den Besuch bei Radio Leipzig.
3: Vielen Dank.
2: Dankeschön.

0: Aus die Maus, ich habe jetzt leider schon wieder Feierabend und Sie wahrscheinlich auch schon lange. Ich wünsche Ihnen damit noch einen schönen Abend, machen Sie es gut und bis bald.
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10: Mit Michael Daub. Guten Abend. Nach vielen Beschimpfungen und teils sogar körperlichen Angriffen starten die Leipziger Verkehrsbetriebe am Samstag ein neues Pilotprojekt. Es soll den Job ihrer Mitarbeiter sicherer machen. Clarissa Kunert mit den Einzelheiten.
11: Mehrere Kontrolleure sollen teilweise mit Bodycams ausgestattet werden. Die Kameras würden im Ernstfall deeskalierend wirken, heißt es. Eingeschaltet werden dürfen sie aber nur in kritischen Situationen. Und das muss allen Fahrgästen vorher auch angekündigt werden. Ähnliche Einsätze in anderen Städten würden bereits positive Wirkungen zeigen, heißt es.
10: Seit August 2026 übernehmen gesetzliche Krankenkassen keine Kosten mehr für Cannabisblüten. Das Sozialgericht Leipzig bestätigte diese Neuerung im Gesetz nun in einem Eilbeschluss. Hintergrund ist eine Gesetzesänderung zur Kosteneinsparung in der Krankenversicherung. Künftig sind nur noch Extrakte oder bestimmte Arzneimittel verordnungsfähig. Betroffene Patienten müssen ihre Medikation in Absprache mit ihren Ärzten umstellen.

0: Einsatztieren. Die meisten leben in der Lausitz. Bundesregierung und Förderbank KfW wollen mehr privates Geld für deutsche Start-ups mobilisieren. Es sollen gezielt neue Investoren gewonnen werden, etwa von Stiftungen, Versicherungen und Konzernen. Ziel ist, bis 2030 rund 25 Milliarden Euro an Wagniskapital zu mobilisieren. Bisher sind junge Unternehmen oft abhängig von US-Investoren. Bundestrainer Jürgen Klopp hat heute seinen ersten Kader vorgestellt, mit 44 Spielern in Rekordgröße. Die Hälfte davon hat bisher noch kein Fußball-Länderspiel bestritten. Torhüter Marc-André Ter Stegen soll die Nummer 1 sein, Kapitän bleibt Joshua Kimmich. In einer Woche startet die Nations League gegen die Niederlande.
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3: Der Abend und die Nacht locker bewölkt bis klar und noch trocken, Tiefstwerte zwischen 13 und 8 Grad. Morgen überwiegen die Wolken, Schauer ziehen auch rein und durch bei 16 bis 21 Grad. Das Wochenende zeigt sich wechselhaft und Temperaturen bleiben so um die 20 Grad. Guten Abend auf die Straßen. Vollgesperrt nach Rundfällen, einmal die S94 Burkau-Miltitz, höher Abzweige Rauschwitz, sowie im Kreis Görlitz die S121 zwischen Abzweig nach Bihain und Horka. Und geblitzt wird in Dresden, Terrassenufer Richtung Landtag sowie auf der Dürerstraße beidseitig. Und in Hohenstein-Ernsthal Poststraße Richtung Oberlungwitz.
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2: Der Abend und die Nacht meist nur locker bewölkt, teils auch klar, es bleibt trocken, Tiefstwerte zwischen 13 und 8 Grad. Morgen der Freitag überwiegend wolkig, nur selten lockert es mal auf, einzelne Schauer 16 bis 21 Grad und das Wochenende wechselhaft, weiterhin um die 20 Grad. Guten Abend auf die Straßen. A9 Leipzig Richtung Nürnberg, zwischen Treusig und Eisenberg dauert es rund eine Viertelstunde länger. Unfall gesperrt nach Unfällen einmal die S94 Burkau-Miltitz, Höhe Abzweig Rauschwitz und im Kreis Görlitz die S121 zwischen Abzweig nach Biehain und Horka. Geblitzt wird in Dresden Terrassenufer Richtung Landtag, auf der Dürerstraße beidseitig, Hohenstamm-Ernsthal Poststraße Richtung Oberlungwitz und in Neudorf auf der Grottendorfer Straße.
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6: Mit Michael Daub. Eine von Leipzigs ältesten Bildungseinrichtungen, die Petri-Schule an der Glockenstraße im Zentrum Südost, erstrahlt in neuem Glanz. Das mehr als 150 Jahre alte Gebäude ist in den vergangenen 3 Jahren komplett saniert worden. Dazu hat es einen Erweiterungsbau bekommen. Allein der hat rund 6 Millionen Euro gekostet. Kommenden Montag soll die jetzt dreizügige Oberschule offiziell eingeweiht werden. Darüber hat die Stadt nun informiert. Mehr Farbe für Grünau und Plagwitz. Die Stadt Leipzig startet dort ein wunderschönes Projekt im wahrsten Sinne des Wortes. Frank Selig weiß mehr.
7: Entlang der Schönauer Straße sollen ab morgen ganz viele Samen ausgebracht werden. Auf einer Fläche von etwa 11.000 Quadratmetern soll dauerhaft eine neue Blühwiese entstehen. Im Palmgarten läuft die Aktion bereits, hier auf einer Fläche von knapp 3.000 Quadratmetern. Beide werden künftig nur 1 bis 2 Mal im Jahr gemäht, damit sich unterschiedliche Gräser und Kräuter entwickeln, und zwar auch bis zur

0: Ich bin Florian Klaus. Die Altersregeln für soziale Medien sollen in der EU strenger werden. Kommissionschefin von der Leyen hat ihre Pläne dafür vorgestellt. Wer noch nicht 13 Jahre alt ist, soll gar nicht auf Social-Media-Plattformen aktiv sein können. Unter 15-Jährige sollen nur über Konten Zugang bekommen, die ihre Eltern einrichten. Und um das sicherzustellen, müssten Plattformen in Zukunft eine Alterskontrolle einführen, so der Plan. Und noch eine Meldung aus der EU. Gestern hat Kommissionschefin von der Leyen ja dafür geworben, Kanada zum ersten assoziierten Mitglied der Union zu machen. Heute hat sich auch Kanadas Premier Carney für so eine EU-Sondermitgliedschaft ausgesprochen. Ziel sei es, widerstandsfähiger zu werden, damit niemand die Souveränität und Freiheiten Europas und Kanadas gefährden könne. Ein Mann soll an einem Nebeneingang einer Synagoge in Wuppertal ein Feuer gelegt haben. Das Feuer konnte schnell gelöscht werden, hieß es von der Polizei. Verletzte gab es nicht. Die Polizei hat in der Nähe der Synagoge einen 37-jährigen Verdächtigen mit afghanischer Staatsangehörigkeit festgenommen. Es hieß, er sei polizeibekannt und handelte nach ersten Erkenntnissen allein. 16 Debütanten, insgesamt 44 Spieler und ein Doppelkader. Jürgen Klopp hat seinen ersten Kader als Fußball-Bundestrainer vorgestellt. Mit vielen neuen Namen. Pierre Wegner berichtet.
1: Wegen der Nähe zur Bundesliga und um möglichst viele Spieler kennenzulernen, setzt Klopp für die kommenden vier Nations League-Partien auf 2 Kader. Nach den ersten beiden Spielen wird bis auf Augsburgs Torwart Finn Dahmen komplett gewechselt. Nicht dabei sind unter anderem Leroy Sané, Dennis Undaf und Maximilian Bayer. In einer Woche geht's dann in Amsterdam gegen die Niederlande.
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3: Der Abend und die Nacht meist nur locker bewölkt, teils auch klar, es bleibt trocken, Tiefstwerte zwischen 13 und 8 Grad. Morgen der Freitag überwiegend wolkig, nur selten lockert es mal auf, einzelne Schauer, 16 bis 21 Grad, und das Wochenende wechselhaft, weiterhin um die 20 Grad. Guten Abend auf die Straßen. A4 Chemnitz Richtung Dresden. Die Abfahrt Chemnitz Mitte ist jetzt gesperrt bis voraussichtlich 20.15 Uhr. Empfohlene Umleitung über die A4 Chemnitz B107 und Heinersdorf. Und Vorsicht auf der A13 Berlin Richtung Dresden. Zwischen Rudert und Ortrand liegen Reifenteile auf der Fahrbahn. Und noch immer voll gesperrt noch Unfall im Kreis Görlitz. Die S121 zwischen Hatzack nach Bihain und Horka. Geblitzt wird in Dresden, Terrassenufer Richtung Landtag sowie Dürerstraße beidseitig jeweils Tempo 30. In Hohenstein-Ernsttal Poststraße Richtung Borlungwitz der Superblitzer. Und in Neudorf blitzt es auf der Krottendorfer Straße.
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11: Der Abend und die Nacht meist nur locker bewölkt, teils auch klar, es bleibt trocken, Tiefstwerte zwischen 13 und 8 Grad. Morgen der Freitag überwiegend wolkig, nur selten lockert es mal auf, einzelne Schauer 16 bis 21 Grad und das Wochenende wechselhaft weiterhin um die 20 Grad. Guten Abend auf die Straßen, A9 Leipzig Richtung Nürnberg, 10 Minuten dauert es länger zwischen Treusig und Eisenberg. Geblitzt wird in Dresden, Terrassenufer Richtung Landtag sowie Dürerstraße beidseitig jeweils Tempo 30. In Hohenstein-Ernsttal, Poststraße Richtung Bohr-Lungwitz der Superblitzer. In Neudorf auf der Grottendorfer Straße und in Zwickau auf der Bahnhofstraße stadtauswärts.
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1: Irgendwann kam der Tag, an dem meine Großmutter mich nicht mehr erkannte. Und auch wenn immer mehr von ihr verschwand, war sie trotzdem in vielen Dingen noch meine Oma. Diesen Samstag beginnt die weltweite Woche der Demenz. Die soll für die Krankheit und ihre Folgen sensibilisieren. Bei uns in Sachsen finden verschiedene Veranstaltungen dazu statt. In der Chemnitzer St. Andreas-Gemeinde gibt es am Sonntag sogar einen demenzsensiblen Gottesdienst. In einigen Punkten unterscheidet er sich von einem herkömmlichen Gottesdienst. Dazu Pfarrer Markus Kötzing.
2: Er gibt maximal eine halbe Stunde. Dann arbeiten wir viel in dem Gottesdienst mit sinnlichen Elementen. Also alle Sinne sollen angerührt werden. Also zum Beispiel segnen wir die Leute mit duftendem Öl. Dann werden Gottesdienstlieder aus dem grünen Gesangbuch gesungen, weil das Lieder sind, die die Leute gut abrufen können. Und dann eben auch einfache Sprache.
1: 10 Uhr geht's hier am Sonntag los. Wer mehr darüber und über weitere Veranstaltungen zur Woche der Demenz in Sachsen erfahren möchte, der findet Infos unter www.landesinitiative-demenz.de.
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3: Mit Michael Daub. Der Leipziger Ökolöwe fordert knapp 40 neue Tempo-30-Zonen im Stadtgebiet. Bis Ende nächsten Jahres sollen sie eingerichtet werden. Die Umweltschützer begründen den Vorstoß mit mehr Verkehrssicherheit und weniger Lärmbelastung für Anwohner. Bisher seien von den insgesamt 65 geforderten Abschnitten erst 27 umgesetzt, so eine Sprecherin des Umweltbundes. Aufregung bei der AfD im Leipziger Land. Die Bundesregierung verweigert ihrem Bundestagsabgeordneten Edgar Naujok Antworten zur Sicherheit des Leipziger Flughafens. Frank Selig mit den Einzelheiten.
13: Naujok hatte gefragt, warum über den Airport weiter Militärtransporte abgewickelt werden, obwohl es Defizite bei der Drohnenabwehr gäbe. Eine Antwort wurde jetzt aus Gründen des Staatswohls abgelehnt. Durch die Antwort würde das Risiko weiterer Sabotageakte erhöht, heißt es aus dem Verteidigungsministerium. Der Politiker kritisiert, dass eine Einbeziehung der Bevölkerung nötig sei und diese auch ein Recht auf Transparenz zur aktuellen Sicherheitslage in der Region habe.
3: Das Deutsche Fotomuseum in Markkleeberg schließt am 27. September nach 13 Jahren seine Türen. Grund dafür ist die Kündigung des Mietvertrages durch den Stadtrat wegen sinkender Besucherzahlen und hoher Kosten. Die Museumsleitung sucht dringend neue Räume für die rund 70.000 Fotografien und 3.000 historischen Kameras. Da bisher keine neue Bleibe gefunden wurde, steht der Betreiberverein vor der endgültigen Auflösung.
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14: Ich bin Florian Klaus. In Frankfurt gibt es inzwischen 3 Malaria-Tote in diesem Jahr. Eine weitere Person ist nach Angaben der Stadt gestorben. Sie hat demnach im Stadtteil Schwanheim gewohnt, der nahe am Flughafen liegt. Das Gesundheitsamt geht davon aus, dass sie und eine weitere Person sich über eine Mücke infiziert hatten, die in einem Flugzeug nach Frankfurt gekommen war. In diesem Sommer waren schon 2 Flughafenmitarbeiter an Malaria gestorben. EU-Kommissionschefin von der Leyen will Kinder stärker vor den Gefahren von sozialen Medien schützen. Dafür hat sie jetzt konkrete Pläne vorgestellt. Dieter Ebeling fasst zusammen.
15: Zugang zu Social-Media-Plattformen erst ab 13 Jahren, aber nur mit einem von den Eltern angelegten Account. Ab 15 Jahre dann eigene Konten nach einer Altersüberprüfung mit beschränkten Funktionen. Künftig sollen die Plattformen zunächst nachweisen müssen, dass sie sicher gestaltet sind. Die Plattformen dürfen nicht süchtig oder abhängig machen.
14: Die Bundesanwaltschaft hat in Brandenburg einen mutmaßlichen Islamisten festnehmen lassen. Er soll einen Anschlag auf eine Kirche in Bremen geplant haben. Dafür habe er sich schon eine Schusswaffe beschafft, hieß es in einer Mitteilung. Den Vorwürfen zufolge konnte er für seine Pläne auch eine noch unbekannte Person gewinnen. Beim Anwerben weiterer möglicher Komplizen sei er gescheitert. Kein guter Start für Fußball-Bundesligist Hoffenheim in der Europa League. Am ersten Spieltag hat die TSG mit 0:2 bei OFE Kreta verloren. Außerdem hat Bundestrainer Jürgen Klopp heute verkündet, wen er zu seinen ersten Spielen in der Nations League mitnimmt. Und es sind gleich 2 Kader mit insgesamt 44 Spielern.

0: 20 Grad und das Wochenende wechselhaft weiterhin um die 20 Grad. Guten Abend auf die Straßen. A9 Leipzig Richtung Nürnberg, 10 Minuten dauert es länger zwischen Treußig und Eisenberg. Geblitzt wird in Dresden, Terrassenufer Richtung Landtag sowie Dürerstraße beidseitig jeweils Tempo 30. In Hohenstein-Ernsttal, Poststraße Richtung Borlungwitz der Superblitzer. In Neudorf auf der Grottendorfer Straße und in Zwickau auf der Bahnhofstraße stadtauswärts.
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7: Der Abend und die Nacht meist nur locker bewölkt, teils auch klar, es bleibt trocken, Tiefstwerte zwischen 13 und 8 Grad. Morgen der Freitag überwiegend wolkig, nur selten lockert es mal auf, einzelne Schauer 16 bis 21 Grad und das Wochenende wechselhaft weiterhin um die 20 Grad. Guten Abend auf die Straßen. A9 Leipzig Richtung Nürnberg. 10 Minuten dauert es länger zwischen Treusig und Eisenberg. Geblitzt wird in Dresden, Terrassenufer Richtung Landtag sowie Dürerstraße beidseitig jeweils Tempo 30. In Hohenstein-Ernsttal Poststraße Richtung Borlungwitz der Superblitzer. In Neudorf auf der Grottendorfer Straße und in Zwickau auf der Bahnhofstraße stadtauswärts.
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1: Wir haben wunderbare Nachrichten für alle Menschen mit Flugangst, jetzt so kurz vor den Herbstferien.
2: Wird gestreikt, oder?
1: Es wird nicht gestreikt. Ein Wissenschaftsteam aus den USA, die haben sich mal sehr intensiv mit dem Thema Flugsicherheit beschäftigt. Wie sicher ist Fliegen? Wie sicher ist das Verkehrsmittel Flugzeug? Sie kommen zu dem Ergebnis, du wirst es ahnen, mit Abstand ist es das sicherste Verkehrsmittel. Und eine Fahrt im Bus ist 9-mal so gefährlich. Eine Zugfahrt 239-mal gefährlicher. Die Reise im eigenen Auto 626-fach höheres Risiko zu verunfallen. Aber auch gar nicht zu reisen, das ist auch nicht sicherer. Auch zu Hause ist es gefährlicher. Also wenn du einfach nur zu Hause bleibst. Selbst da ist das Sterberisiko 8-mal so hoch wie im Flugzeug.
2: Aber das kommt doch an, wie glücklich man verheiratet ist, ne? Wahrscheinlich. Und ob es irgendwelche Gegenstände und Werkzeuge und Gift im Haushalt gibt.
1: So ist es, ja. Und man weiß ja auch, dass gerade die Deutschen abends gern auf der Couch mal abstürzen.
2: Ja. Ja, ja.
1: Micha, ganz kurz das Wetter. Du hast noch 30 Sekunden.
2: Zu leben.
1: Nee, für den Wetterbericht.
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14: Mit Michael Daub. Eine von Leipzigs ältesten Bildungseinrichtungen, die Petri-Schule an der Glockenstraße im Zentrum Südost, erstrahlt in neuem Glanz. Das mehr als 150 Jahre alte Gebäude ist in den vergangenen 3 Jahren komplett saniert worden. Dazu hat es einen Erweiterungsbau bekommen. Allein der hat rund 6 Millionen Euro gekostet. Kommenden Montag soll die jetzt dreizügige Oberschule offiziell eingeweiht werden. Darüber hat die Stadt nun informiert. Mehr Farbe für Grünau und Plagwitz. Die Stadt Leipzig startet dort ein wunderschönes Projekt im wahrsten Sinne des Wortes. Frank Selig weiß mehr.
15: Entlang der Schönauer Straße sollen ab morgen ganz viele Samen ausgebracht werden. Auf einer Fläche von etwa 11.000 Quadratmetern soll dauerhaft eine neue Blühwiese entstehen. Im Palmgarten läuft die Aktion bereits, hier auf einer Fläche von knapp 3.000 Quadratmetern. Beide werden künftig nur 1 bis 2 Mal im Jahr gemäht, damit sich unterschiedliche Gräser und Kräuter entwickeln, und zwar auch bis zur Blüte.
14: Sachsens Kommunen bekommen Fördergelder für Investitionen künftig schneller und unkomplizierter. Wie die Landesdirektion mitteilte, wurde heute ein digitales Antragsverfahren bei der Sächsischen Aufbaubank gestartet. Die Städte und Gemeinden müssen das Geld für ihre Projekte nicht mehr vorfinanzieren, sondern können es im Voraus abrufen. Bis 2036 stehen rund 1,7 Milliarden Euro aus dem Sondervermögen des Bundes bereit, unter anderem für Schulen, Straßen sowie den Brand- und Katastrophenschutz.
13: Und jetzt weitere Nachrichten aus Deutschland und der Welt.
16: Ich bin Christian Lang. In Frankfurt ist wieder ein Mensch an Malaria gestorben. Es handelt sich um einen Bewohner des Stadtteils Schwanheim ganz in der Nähe des Flughafens. In Schwanheim war noch ein anderer Malaria-Fall gemeldet worden. Im Juli waren einige Flughafenmitarbeiter an der Tropenkrankheit erkrankt. 2 von ihnen starben. Das Gesundheitsamt Frankfurt rät zum Mückenschutz. Trotz neuer Drohungen von US-Präsident Trump sucht Kanada die Nähe zu Europa. Premierminister Carney zeigt sich offen für eine Art EU-Sondermitgliedschaft und sagt, dass es für die engere Zusammenarbeit in Kanada auch viel Unterstützung gibt. Tina Eck berichtet.
17: Eine große Mehrheit der Kanadier kann sich eine engere Beziehung zu den Europäern gut vorstellen. Und der kanadische Premier Carney möchte aus der klassischen Handels- und Wertepartnerschaft eine strategische Allianz machen, in der Kanada und Europa wirtschaftlich, technologisch und sicherheitspolitisch enger zusammenrücken.
16: Lehrkräfte haben nicht automatisch Anspruch auf einen finanziellen Ausgleich, wenn sie Überstunden machen. Das hat das Bundesverwaltungsgericht entschieden. Statt länger zu arbeiten, müssten sie demnach die Überlastung melden und gegebenenfalls Aufgaben zurückstellen. Konkret ging es um einen pensionierten Rektor. Ein anderes Gericht hatte ihm wegen seiner Überstunden mehr als 30.000 Euro zugesprochen. Das Urteil wurde jetzt gekippt. Fußball-Bundestrainer Jürgen Klopp ist heute mit einer langen Liste zur Vorstellung seines ersten Kaders gekommen. Er nimmt gleich 2 Kader mit insgesamt 44 Spielern in die Nations League mit, darunter 16 Debütanten. In einer Woche findet das erste Spiel in den Niederlanden statt. Schon heute hat Hoffenheim in der Euroleague gespielt und keinen guten Start erwischt. Die TSG hat bei Ofi Kreta mit 0:2 verloren.
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19: Der Abend und die Nacht meist nur locker bewölkt, teils auch klar, es bleibt trocken, Tiefstwerte zwischen 13 und 8 Grad. Morgen der Freitag überwiegend wolkig, nur selten lockert es mal auf, einzelne Schauer, 16 bis 21 Grad und das Wochenende wechselhaft, weiterhin um die 20 Grad.
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16: Der Abend und die Nacht meist nur locker bewölkt, teils auch klar, es bleibt trocken, Tiefstwerte zwischen 13 und 8 Grad. Morgen der Freitag überwiegend wolkig, nur selten lockert es mal auf, einzelne Schauer 16 bis 21 Grad und das Wochenende wechselhaft, weiterhin um die 20 Grad.
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9: Mit Michael Daub. Der Leipziger Ökolöwe fordert knapp 40 neue Tempo-30-Zonen im Stadtgebiet. Bis Ende nächsten Jahres sollen sie eingerichtet werden. Die Umweltschützer begründen den Vorstoß mit mehr Verkehrssicherheit und weniger Lärmbelastung für Anwohner. Bisher seien von den insgesamt 65 geforderten Abschnitten erst 27 umgesetzt, so eine Sprecherin des Umweltbundes. Aufregung bei der AfD im Leipziger Land. Die Bundesregierung verweigert ihrem Bundestagsabgeordneten Edgar Naujok Antworten zur Sicherheit des Leipziger Flughafens. Frank Selig mit den Einzelheiten.
10: Naujok hatte gefragt, warum über den Airport weiter Militärtransporte abgewickelt werden, obwohl es Defizite bei der Drohnenabwehr gäbe. Eine Antwort wurde jetzt aus Gründen des Staatswohls abgelehnt. Durch die Antwort würde das Risiko weiterer Sabotageakte erhöht, heißt es aus dem Verteidigungsministerium. Der Politiker kritisiert, dass eine Einbeziehung der Bevölkerung nötig sei und diese auch ein Recht auf Transparenz zur aktuellen Sicherheitslage in der Region habe.
9: Das Deutsche Fotomuseum in Markkleeberg schließt am 27. September nach 13 Jahren seine Türen. Grund dafür ist die Kündigung des Mietvertrages durch den Stadtrat wegen sinkender Besucherzahlen und hoher Kosten. Die Museumsleitung sucht dringend neue Räume für die rund 70.000 Fotografien und 3.000 historischen Kameras. Da bisher keine neue Bleibe gefunden wurde, steht der Betreiberverein vor der endgültigen Auflösung.
1: Und jetzt weitere Nachrichten aus Deutschland und der Welt.
11: Ich bin Christian Lang. In Frankfurt am Main gibt es einen weiteren Malaria-Toten. Der Mann lebte im Stadtteil Schwanheim in der Nähe des Flughafens. Er soll sich nach Einschätzung des Gesundheitsamts über eine eingeschleppte Mücke aus einem Flugzeug infiziert haben, ohne selbst in einem Malaria-Gebiet gewesen zu sein. Damit sind in diesem Jahr schon 3 Menschen im Zusammenhang mit dem Frankfurter Flugverkehr an Malaria gestorben. Trotz neuer Drohungen von US-Präsident Trump sucht Kanada die Nähe zu Europa. Premierminister Carney zeigt sich offen für eine Art EU-Sondermitgliedschaft. Carney will, dass Kanada und Europa wirtschaftlich und sicherheitspolitisch enger zusammenrücken. Eine große Mehrheit der Kanadier kann sich eine engere Beziehung zu den Europäern gut vorstellen. Diesel ist in Deutschland so teuer wie nie zuvor. Zuletzt kostete ein Liter im bundesweiten Schnitt 2,45 Euro. Auch Benzin erreicht mit 2,31 Euro pro Liter das fünfte Rekordhoch in Folge. Die Forderungen nach Staatshilfen werden immer lauter. David Riemer berichtet.
12: Seit Beginn des Iran-Krieges Ende Februar sind die Spritpreise außergewöhnlich hoch. Diesel ist inzwischen über 70 Cent teurer als vor Kriegsbeginn. E10 knapp 54 Cent. Wegen der Preisrekorde wird in der Politik erneut über Entlastungen diskutiert. Im Gespräch sind etwa eine Senkung der Mehrwertsteuer oder des CO2-Aufschlags, ein Preisdeckel und Direktauszahlungen.
11: 16 Debütanten, insgesamt 44 Spieler und ein Doppelkader. Jürgen Klopp hat seinen ersten Kader als Fußball-Bundestrainer vorgestellt. Um möglichst viele Spieler persönlich zu sehen, setzt Klopp für die kommenden vier Nations League-Spiele auf zwei unterschiedliche Kader. Nach den ersten beiden Spielen wird mit Ausnahme von Augsburgs Torwart Finn Dahmen komplett durchgewechselt. In einer Woche müssen die Deutschen in Amsterdam gegen die Niederlande antreten.
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14: Der Abend und die Nacht meist nur locker bewölkt, teils auch klar, es bleibt trocken, Tiefstwerte zwischen 13 und 8 Grad. Morgen der Freitag überwiegend wolkig, nur selten lockert es mal auf, einzelne Schauer, 16 bis 21 Grad und das Wochenende wechselhaft, weiterhin um die 20 Grad.
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2: 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Es gibt diesen Sonne-Wolken-Mix, wo dann auch zwischendurch mal ein bisschen alles grauer wird, aber dann immer wieder eben auch hellere Momente.
1: Ach ja, wie bei uns. Ab und zu mal ein heller Moment.
2: Ja, für November ist einer geplant, glaube ich.
1: Es wird immer weniger.
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15: Diese Nacht teils bewölkt, teils auch klar. Noch trocken bei Tiefstwerten zwischen 13 und 8 Grad. Morgen dann viele Wolken und Regenschauer bei Temperaturen zwischen 16 und 21 Grad. Der Nachmittag dann aber meist trocken und da dann auch teils sonnig. Das Wochenende zeigt sich unbeständig, also mal Sonne, mal Wolken, mal Regen und weiter Temperaturen um die 20 Grad.
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Jennifer Lopez und David Guetta. 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
15: Ich bin Christian Lang.
10: In Frankfurt am Main gibt es einen weiteren Malaria-Toten. Der Mann lebte im Stadtteil Schwanheim in der Nähe des Flughafens. Er soll sich nach Einschätzung des Gesundheitsamts über eine eingeschleppte Mücke aus einem Flugzeug infiziert haben, ohne selbst in einem Malaria-Gebiet gewesen zu sein. Damit sind in diesem Jahr schon 3 Menschen im Zusammenhang mit dem Frankfurter Flugverkehr an Malaria gestorben. Nach Wolfsrissen sind in Sachsen künftig gezieltere Abschüsse möglich. Der Landtag hat dafür den Weg freigemacht und das Jagdgesetz geändert. Damit setzt der Freistaat die neuen Rahmenbedingungen des Bundes um und schafft die rechtliche Basis für ein aktives Wolfsmanagement. Knut Michael Kuhnoth berichtet, was sich noch so alles ändert.
15: Ja, Schadensausgleiche für Weidetierhalter nach Wolfsrissen sind ab sofort gesetzlich garantiert und hängen nicht mehr von aktuellen Haushaltslagen ab. Künftig übernehmen die oberen Jagdbehörden das Wolfsmanagement und erarbeiten gemeinsam mit Jägern, Landwirten sowie Naturschützern einen revierübergreifenden Plan. Der Herdenschutz bleibt zwar weiterhin ein zentraler Baustein, soll aber durch die Möglichkeit jagdlicher Eingriffe spürbar ergänzt werden.
10: Trotz neuer Drohungen von US-Präsident Trump sucht Kanada die Nähe zu Europa. Premierminister Carney zeigt sich offen für eine Art EU-Sondermitgliedschaft. Carney will, dass Kanada und Europa wirtschaftlich und sicherheitspolitisch enger zusammenrücken. Eine große Mehrheit der Kanadier kann sich eine engere Beziehung zu den Europäern gut vorstellen. Diesel ist in Deutschland so teuer wie nie zuvor. Zuletzt kostete ein Liter im bundesweiten Schnitt 2,45 Euro. Auch Benzin erreicht mit 2,31 Euro pro Liter das 5. Rekordhoch in Folge. Die Forderungen nach Staatshilfen werden immer lauter. David Riemer berichtet.
16: Seit Beginn des Iran-Krieges Ende Februar sind die Spritpreise außergewöhnlich hoch. Diesel ist inzwischen über 70 Cent teurer als vor Kriegsbeginn. E10 knapp 54 Cent. Wegen der Preisrekorde wird in der Politik erneut über Entlastungen diskutiert. Im Gespräch sind etwa eine Senkung der Mehrwertsteuer oder des CO2-Aufschlags, ein Preisdeckel und Direktauszahlungen.
10: 16 Debütanten, insgesamt 44 Spieler und ein Doppelkader. Jürgen Klopp hat seinen ersten Kader als Fußball-Bundestrainer vorgestellt. Um möglichst viele Spieler persönlich zu sehen, setzt Klopp für die kommenden 4 Nations League-Spiele auf 2 unterschiedliche Kader. Nach den ersten beiden Spielen wird mit Ausnahme von Augsburgs Torwart Finn Dahmen komplett durchgewechselt. In einer Woche müssen die Deutschen in Amsterdam gegen die Niederlande antreten.
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17: Diese Nacht teils bewölkt, teils auch klar, noch trocken bei Tiefstwerten zwischen 13 und 8 Grad. Morgen dann viele Wolken und Regenschauer bei Temperaturen zwischen 16 und 21 Grad. Der Nachmittag dann aber meist trocken und da dann auch teils sonnig. Das Wochenende zeigt sich unbeständig, also mal Sonne, mal Wolken, mal Regen und weiter Temperaturen um die 20 Grad.
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2: Ich bin Christian Lang. Trotz neuer Drohungen von US-Präsident Trump sucht Kanada die Nähe zu Europa. Premierminister Carney zeigt sich offen für eine Art EU-Sondermitgliedschaft. Carney will, dass Kanada und Europa wirtschaftlich und sicherheitspolitisch enger zusammenrücken. Eine große Mehrheit der Kanadier kann sich eine engere Beziehung zu den Europäern gut vorstellen. Sachsens Kommunen bekommen Fördergelder für Investitionen in Zukunft schneller und unkomplizierter. Möglich macht das ein digitales Antragsverfahren über das Portal der Sächsischen Aufbaubank. Das ist jetzt gestartet.
3: Die Städte und Gemeinden müssen das Geld für ihre Projekte nicht mehr vorfinanzieren, sondern können die Mittel bis zu 6 Monate im Voraus abrufen. Der Präsident der Landesdirektion Bela Belafi spricht von einem Verwaltungsturbo. In einer ersten Tranche stehen bis 2028 insgesamt 580 Millionen Euro aus dem Sondervermögen des Bundes bereit, unter anderem für Schulen, Straßen sowie den Brand- und Katastrophenschutz. Bis Ende 2036 werden es insgesamt rund 1,7 Milliarden Euro sein. Gunnar Tichy, Nachrichtenredaktion.
2: In Frankfurt am Main gibt es einen weiteren Malaria-Toten. Der Mann lebte im Stadtteil Schwanheim in der Nähe des Flughafens. Er soll sich nach Einschätzung des Gesundheitsamts über eine eingeschleppte Mücke aus einem Flugzeug infiziert haben, ohne selbst in einem Malaria-Gebiet gewesen zu sein. Damit sind in diesem Jahr schon 3 Menschen im Zusammenhang mit dem Frankfurter Flugverkehr an Malaria gestorben. Der ukrainische Präsident Zelensky hat Gespräche mit den USA angekündigt, die schon bald stattfinden. Dabei geht es vor allem um eine Friedenslösung, aber auch um neue Hilfen. Das kündigte Zelensky in einer Videobotschaft am Abend an. Friedemann Kohler berichtet.
4: Die Sicherheit der Energieversorgung soll ein Thema sein. Die Ukraine steht vor einem schwierigen Winter. Hilfe für die Luftabwehr werde es geben, sagte der Präsident. Wo und mit wem er sich treffen wird, sagte er nicht. Zelensky reist aber kommende Woche zu den Vereinten Nationen nach New York. Ein Treffen mit Trump scheint nicht ausgeschlossen. Allerdings ist der US-Präsident wankelmütig. Er hängt eher an seiner Freundschaft zu Kreml-Chef Putin.
2: Zum Fußball. Jürgen Klopp hat bei der Bekanntgabe seines ersten Kaders der deutschen Fußballnationalmannschaft ein Plädoyer für Offenheit und richtig verstandenen Nationalstolz gehalten.
5: Vor kurzem erst sind Dinge passiert. Es hat eine Wahl stattgefunden, die manchen Leuten wahrscheinlich, die das okay fanden, viele andere haben gedacht, du lieber Himmel, was passiert denn da? Ich kann aber aus meiner Sportlerperspektive kann ich sagen, ich würde mir oder uns gerne die Fahne zurückholen. Bin ich ganz ehrlich, bin ich. Ich möchte, dass, wenn man sie schwingt, dass niemand denkt, was ist mit dir nicht in Ordnung?
2: Klopp nimmt gleich 2 Kader mit insgesamt 44 Spielern in die Nations League mit, darunter 16 Debütanten. Am Donnerstag spielt die deutsche Elf in Amsterdam gegen die Niederlande.
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6: Diese Nacht teils bewölkt, teils auch klar. Bei Tiefstwerten zwischen 13 und 8 Grad bleibt es noch trocken. Morgen haben wir es dann überwiegend wolkig und das mit Schauern. Am Nachmittag dann am freundlichsten noch bei 16 bis 21 Grad. Das Wochenende wechselhaft und weiter Temperaturen um die 20 Grad.
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7: Ich bin Christian Lang. In Russland hat die erste Parlamentswahl begonnen seit Beginn des Angriffskrieges gegen die Ukraine. Im flächenmäßig größten Land der Erde mit seinen 11 Zeitzonen haben auf der Halbinsel Kamtschatka die Wahllokale zuerst aufgemacht. Bis Sonntag sind mehr als 110 Millionen Russinnen und Russen zur Wahl aufgerufen. Erste Ergebnisse werden am Sonntagabend um 20 Uhr erwartet, nach Schließung der letzten Wahllokale in Kaliningrad. Sachsens Kommunen bekommen Fördergelder für Investitionen in Zukunft schneller und unkomplizierter. Möglich macht das ein digitales Antragsverfahren über das Portal der Sächsischen Aufbaubank. Das ist jetzt gestartet.
8: Die Städte und Gemeinden müssen das Geld für ihre Projekte nicht mehr vorfinanzieren, sondern können die Mittel bis zu 6 Monate im Voraus abrufen. Der Präsident der Landesdirektion Bela Belafi spricht von einem Verwaltungsturbo. In einer ersten Tranche stehen bis 2028 insgesamt 580 Millionen Euro aus dem Sondervermögen des Bundes bereit, unter anderem für Schulen, Straßen sowie den Brand- und Katastrophenschutz. Bis Ende 2036 werden es insgesamt rund 1,7 Milliarden Euro sein. Gunnar Tichy, Nachrichtenredaktion.
7: Am Sonntag stehen 2 Landtagswahlen an. Die könnten eine neue Dynamik in der Debatte um Kanzler Merz bringen. In Mecklenburg-Vorpommern droht die CDU, ihr historisch schlechtestes Wahlergebnis einzufahren. In Berlin könnte die CDU Platz 1 an die Linke verlieren. David Riemer berichtet.
9: Je nach Ausgang der Wahlen könnte für Kanzler Merz nach nicht mal 1,5 Jahren im Amt Schluss sein. Spätestens seit dem Wahldebakel vor 2 Wochen in Sachsen-Anhalt steht Merz heftig unter Druck. Hinzu kommen katastrophale Umfragewerte für ihn als Regierungschef. Am Sonntag werden sich möglicherweise viele in der CDU fragen, stützen oder stürzen.
7: Kanzler Merz und US-Präsident Trump haben am Donnerstag telefoniert. Beide haben über die Anschläge vom 11. September, den Ukraine-Krieg und die Lage im Nahen Osten gesprochen. Merz betonte die enge Verbundenheit zwischen Deutschland und den USA und begrüßte das neue Sanktionsgesetz gegen Russland. Außerdem waren die blockierten Seewege in der Straße von Hormuz und im Roten Meer Thema. Das Verhältnis zwischen Merz und Trump ist wegen dem Streit über den Iran-Krieg und Zölle angespannt. Fußball-Bundestrainer Jürgen Klopp ist mit einer langen Liste zur Vorstellung seines ersten Kaders gekommen. Er nimmt gleich zwei Kader mit insgesamt 44 Spielern in die Nations League mit, darunter 16 Debütanten. Am Donnerstag spielt die deutsche Elf in Amsterdam gegen die Niederlande.
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10: Diese Nacht teils bewölkt, teils auch klar. Bei Tiefstwerten zwischen 13 und 8 Grad bleibt es noch trocken. Morgen haben wir es dann überwiegend wolkig und das mit Schauern. Am Nachmittag dann am freundlichsten noch bei 16 bis 21 Grad. Das Wochenende wechselhaft und weiter Temperaturen um die 20 Grad.
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